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1: Ihr steht auf Action, Drama und gute Love Stories und habt heute Abend noch nichts vor? Dann habe ich genau das Richtige für euch. In der Serie The Rookie geht es um John Nolan, der sich in seinen 40ern dazu entscheidet, Polizist zu werden. Als ältester Auszubildender des Los Angeles Police Departments nimmt er euch mit auf eine Reise durch den dramatischen Alltag eines Polizisten. Zwischen Pistolen und Verfolgungsjagden lernt er außerdem seine große Liebe kennen und schließt bedeutungsvolle Freundschaften. Neben John gibt es daher auch viele andere interessante Charaktere, wie ein Ziel mit amüsantem Akzent oder die taffe Detektivin Angela Lopez. Die Serie lebt jedoch nicht nur von charmanten Charakteren und actionreichen Szenen, sondern sie behandelt gleichzeitig auch moralische Dilemmata innerhalb der Polizeistation und im Privatleben. Dazu gehören Rassismus, die Ausnutzung der Polizeigewalt, aber auch der Umgang mit Vertuschung und Wahrheit. John und die anderen Charaktere stehen durch Gewissenskonflikte zwischen persönlichen Gefühlen und professioneller Pflicht und werden so ständig auf die Probe gestellt. Wer also Lust auf Action, Moral und herzerwärmende Freundschaften hat, findet The Rookie auf den gängigen Streaming-Plattformen.

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0: Wir alle wollen ja irgendwie etwas fürs Klima tun, solange es nicht zu unbequem wird. Genau über diese kleinen Widersprüche zwischen guten Vorsätzen und Alltag spricht CT-Reporterin Senem Turan.
1: Also ich habe ja neulich beschlossen, was fürs Klima zu tun. Ganz ernsthaft, ich meine, man hört es ja überall. Weniger CO2, bewusster leben, Zukunft retten. Also dachte ich mir, jetzt oder nie. Bin dann erstmal ins Auto gestiegen. Ich meine, man könnte ja schließlich ständig perfekt sein. Aber nee, ich bin schon genug, dachte ich zumindest, während ich den Motor starte. Natürlich nur kurz. Wirklich, nur eine ganz kleine winzige Strecke. Zum Bäcker. 2 Minuten Fußweg. Aber es war halt kalt. Und außerdem, man muss es auch nicht überstürzen mit der Weltrettung am Morgen. Und ich war natürlich nicht allein. Die Straße war voll. Also wirklich voll mit Menschen, die sich wie ich dachten, ich rette jetzt das Klima. Aber bequem. Was ich besonders spannend finde, die Spritpreise steigen ja ständig. Eigentlich sollte man ja denken, dass dann weniger gefahren wird. Aber nein, wir fahren einfach langsamer, weil wir sparen wollen und stehen dann länger im Stau, mit laufendem Motor, an roten Ampeln, in endlosen Baustellen. Ich weiß nicht, ob das der große Plan ist, aber hey, Hauptsache der Verbrauch auf dem Display sieht besser aus. Die Umwelt freut sich bestimmt. Und während ich da so stehe, höre ich natürlich wie im Radio und in Podcasts über Klimaschutz gesprochen wird und lese Online-Beiträge wie, wir müssen alle mehr tun. Klar, absolut. Ich auch. Irgendwann, zwischen meinen Erledigungen, meiner Freizeit und dem inneren Schweinehund. Das sagen übrigens auch unsere Politiker. Die fliegen dann zu Klimakonferenzen, manchmal sogar mit dem Privatjet, weil Zeit ist ja auch ein wichtiger Faktor beim Weltretten. Aber fair ist fair. Wir sind ja auch nicht besser. Wir regen uns über Kurzstreckenflüge auf und buchen dann selbst einen Wochenendtrip, weil Ryanair gerade einen für 19,99 Euro anbietet. Ich meine, ein bisschen Sonne schadet ja auch nicht. Vor allem nicht dem Gewissen. Und die Ironie ist, wir wissen das alles. Wirklich, jeder weiß, dass man kurze Strecken auch laufen könnte oder Bus fahren oder Fahrrad, aber irgendwie ist das Auto halt da und bequem und warm und ehrlich gesagt auch ein kleines bisschen schneller, zumindest solange man nicht im Stau steht. Ich glaube, unser größtes Problem ist gar nicht, dass wir nichts wissen, wir wissen nur zu viel und machen trotzdem das Gegenteil. Aber hey, solange wir dabei ein gutes Gefühl haben, ist doch alles in Ordnung, oder? Ich meine, ich fahre jetzt auch wieder los. Nur kurz, wirklich. Also, liebe Welt, nicht zu streng sein mit mir. Ich bin nicht perfekt, aber ich bin ehrlich und manchmal sogar reflektiert. Meistens aber einfach nur müde.
0: Am Ende sind wir wahrscheinlich alle ein kleines bisschen Teil des Problems mit schlechten Gewohnheiten, welche man nicht so einfach ablegen kann.
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0: Immer wieder tragen Frauen die Folgen der Tatsache, dass sich die Medizin am männlichen Normkörper orientiert. Und doch werden nicht genug Maßnahmen ergriffen, um die Gender Health Gap endlich zu schließen. Emma Höfferer kommentiert, wie Frauen in der Medizin unberücksichtigt gelassen werden.
1: Gehe ich als Frau zum Arzt, mache ich oft dieselben mäßig zufriedenstellenden und wenig hilfreichen Erfahrungen. Meine Symptome werden, wenn überhaupt ernst genommen, mit Diagnosen wie der Periode oder Hormonschüben abgetan. Die Pille wird sowohl für körperliche als auch für psychische Probleme als Universalmedikament verschrieben und selbst wenn ich ein anderes Rezept bekomme, wirken und helfen die Medikamente oft ganz anders als in meinem männlichen Umfeld. Auf unserer Geburtsurkunde, in unserem Pass, überall wird unser Geschlecht vermerkt, von Geburt an. Nur in der Medizin, auf der Suche nach passender und hilfreicher medikamentöser und ärztlicher Betreuung, scheint auf einmal kein Unterschied mehr gemacht zu werden zwischen Mann und Frau. Die Medizin orientiert sich seit Jahren am männlichen Normkörper. Dies bestätigt auch Professor Dr. Örtet Prigione, Inhaberin von Deutschlands erster Professur für geschlechtersensible Medizin, in einem Interview mit dem Gesundheitsportal der Pforzheimer Zeitung. Dabei ist mittlerweile bekannt, wie anders sich der weibliche Körper verhält. Hormone, Stoffwechsel, Gewicht, von den offensichtlich anatomischen Unterschieden mal abgesehen. Männer sind in der Regel die Probanden für Studien, Testmedizin und ihre Nebenwirkungen, Behandlungsmethoden und ihre Wirksamkeit. Daraus resultiert ein Mangel an Wissen über die weibliche Anatomie, ein belastender oder sogar sehr gefährlicher Mangel. Das hat zur Folge, dass Frauen oft nicht richtig und rechtzeitig diagnostiziert und behandelt werden. So hat zum Beispiel eine Studie im Journal of the American Health Association von 2018 erwiesen, dass Frauen mit einem Herzinfarkt oft darunter leiden, dass man diesen bei ihnen nicht rechtzeitig erkennt. Während er bei männlichen Patienten meistens durch klassische Symptome wie Brustschmerz erkennbar ist, haben Frauen häufig eher untypische Symptome wie Übelkeit, Rückenschmerzen oder Erschöpfung. Ist das medizinische Personal diesbezüglich nicht ausreichend geschult, bleibt der Herzinfarkt unentdeckt oder es wird sogar eine Psychosomatik diagnostiziert. Hier bedeutet der Mangel an Wissen also eine massive Gefahr für die betroffenen Frauen. Susanne Schneider von der FDP sagt: Die Wahrscheinlichkeit, an einem Herzinfarkt zu sterben, ist bei Frauen doppelt so hoch wie bei Männern, obwohl sie seltener davon betroffen sind. In den einen Fällen leiden nur Körper und Psyche und damit die Lebensqualität unter den Folgen der fehlenden medizinischen Berücksichtigung des weiblichen Geschlechts. Im Falle einer drastischeren Diagnose kann es jedoch nicht nur die Qualität kosten, sondern das Leben selbst. Frau sein kann tödlich sein. Und das darf nicht so bleiben. Wir haben, vor allem hier in Deutschland, die medizinischen Kapazitäten, um mehr zu forschen, mehr zu lernen und mehr zu wissen. Und das ist kein Bedarf mehr, sondern ein Muss, wenn der Mangel daran das Leben derjenigen kostet, die einfach nur mit dem komplexeren, anderen Körper geboren wurden.
0: Das war ein Kommentar von Emma Höfferer.

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1: Ihr steht auf Action, Drama und gute Love Stories und habt heute Abend noch nichts vor? Dann habe ich genau das Richtige für euch. In der Serie The Rookie geht es um John Nolan, der sich in seinen 40ern dazu entscheidet, Polizist zu werden. Als ältester Auszubildender des Los Angeles Police Departments nimmt er euch mit auf eine Reise durch den dramatischen Alltag eines Polizisten. Zwischen Pistolen und Verfolgungsjagden lernt er außerdem seine große Liebe kennen und schließt bedeutungsvolle Freundschaften. Neben John gibt es daher auch viele andere interessante Charaktere, wie ein Zielfahnder mit amüsantem Akzent oder die taffe Detektivin Angela Lopez. Die Serie lebt jedoch nicht nur von charmanten Charakteren und actionreichen Szenen, sondern sie behandelt gleichzeitig auch moralische Dilemmata in

0: Immer wieder tragen Frauen die Folgen der Tatsache, dass sich die Medizin am männlichen Normkörper orientiert. Und doch werden nicht genug Maßnahmen ergriffen, um die Gender Health Gap endlich zu schließen. Emma Höfferer kommentiert, wie Frauen in der Medizin unberücksichtigt gelassen werden.
1: Gehe ich als Frau zum Arzt, mache ich oft dieselben mäßig zufriedenstellenden und wenig hilfreichen Erfahrungen. Meine Symptome werden, wenn überhaupt ernst genommen, mit Diagnosen wie der Periode oder Hormonschüben abgetan. Die Pille wird sowohl für körperliche als auch für psychische Probleme als Universalmedikament verschrieben und selbst wenn ich ein anderes Rezept bekomme, wirken und helfen die Medikamente oft ganz anders als in meinem männlichen Umfeld. Auf unserer Geburtsurkunde, in unserem Pass, überall wird unser Geschlecht vermerkt, von Geburt an. Nur in der Medizin, auf der Suche nach passender und hilfreicher medikamentöser und ärztlicher Betreuung, scheint auf einmal kein Unterschied mehr gemacht zu werden zwischen Mann und Frau. Die Medizin orientiert sich seit Jahren am männlichen Normkörper. Dies bestätigt auch Professor Dr. Örtl Prigione, Inhaberin von Deutschlands erster Professur für geschlechtersensible Medizin, in einem Interview mit dem Gesundheitsportal der Pforzheimer Zeitung. Dabei ist mittlerweile bekannt, wie anders sich der weibliche Körper verhält. Hormone, Stoffwechsel, Gewicht, von den offensichtlich anatomischen Unterschieden mal abgesehen. Männer sind in der Regel die Probanden für Studien, Testmedizin und ihre Nebenwirkungen, Behandlungsmethoden und ihre Wirksamkeit. Daraus resultiert ein Mangel an Wissen über die weibliche Anatomie, ein belastender oder sogar sehr gefährlicher Mangel. Das hat zur Folge, dass Frauen oft nicht richtig und rechtzeitig diagnostiziert und behandelt werden. So hat zum Beispiel eine Studie im Journal of the American Health Association von 2018 erwiesen, dass Frauen mit einem Herzinfarkt oft darunter leiden, dass man diesen bei ihnen nicht rechtzeitig erkennt. Während er bei männlichen Patienten meistens durch klassische Symptome wie Brustschmerz erkennbar ist, haben Frauen häufig eher untypische Symptome wie Übelkeit, Rückenschmerzen oder Erschöpfung. Ist das medizinische Personal diesbezüglich nicht ausreichend geschult, bleibt der Herzinfarkt unentdeckt oder es wird sogar eine Psychosomatik diagnostiziert. Hier bedeutet der Mangel an Wissen also eine massive Gefahr für die betroffenen Frauen. Susanne Schneider von der FDP sagt: Die Wahrscheinlichkeit, an einem Herzinfarkt zu sterben, ist bei Frauen doppelt so hoch wie bei Männern, obwohl sie seltener davon betroffen sind. In den einen Fällen leiden nur Körper und Psyche und damit die Lebensqualität unter den Folgen der fehlenden medizinischen Berücksichtigung des weiblichen Geschlechts. Im Falle einer drastischeren Diagnose kann es jedoch nicht nur die Qualität kosten, sondern das Leben selbst. Frau sein kann tödlich sein und das darf nicht so bleiben. Wir haben, vor allem hier in Deutschland, die medizinischen Kapazitäten, um mehr zu forschen, mehr zu lernen und mehr zu wissen. Und das ist kein Bedarf mehr, sondern ein Muss, wenn der Mangel daran das Leben derjenigen kostet, die einfach nur mit dem komplexeren, anderen Körper geboren wurden.
0: Das war ein Kommentar von Emma Höfferer.

mit Melissa Alic. Die Forschergruppe World Weather Attribution, kurz WWA, teilte mit, dass in der Brandsaison diesen Jahres bereits über ein Fünftel mehr Land verbrannt ist als beim bisherigen Negativrekord. Die Kombination aus diesem bereits rasanten Start und dem prognostizierten El Niño deutet auf eine besonders große Waldbrandgefahr in diesem Jahr hin. Beim El Niño handelt es sich um ein Klimaphänomen, bei dem sich der östliche Pazifik ungewöhnlich erwärmt, was weltweit zu Extremwetterlagen führt. Theodore Keeping, Experte für Waldbrände am Imperial College London und Mitglied der WWA, warnt davor, dass die Wahrscheinlichkeit von extremer Hitze und Dürre in Australien, Kanada, den USA und den Amazonas-Regenwald durch den El Niño erhöht wird. Falls der El Niño sich noch stärker entwickelt, könnte die Gefahr extremer Brände den höchsten Stand der Geschichte erreichen. Forscher an der Ruhr-Universität Bochum haben ein neuartiges Konzept entwickelt, das neue antivirale Strategien gegen Hepatitis E eröffnet. Durch das CRISPR-Cas13-System konnte die Vermehrung des Hepatitis E-Virus in menschlichen Zellen gezielt unterdrückt werden. Bei Hepatitis E handelt es sich um eine häufige Ursache für akute Leberentzündungen, für die bisher keine wirksamen Therapien bekannt waren. Das Team der Abteilung Molekulare und Medizinische Virologie zeigte, dass sich das Virus mit einem RNA-gerichteten CRISPR-System bekämpfen lässt. Diese Ergebnisse eröffnen neue Perspektiven für die Entwicklung antiviraler Strategien.

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1: Ihr steht auf Action, Drama und gute Love Stories und habt heute Abend noch nichts vor? Dann habe ich genau das Richtige für euch. In der Serie The Rookie geht es um John Nolan, der sich in seinen 40ern dazu entscheidet, Polizist zu werden. Als ältester Auszubildender des Los Angeles Police Departments nimmt er euch mit auf eine Reise durch den dramatischen Alltag eines Polizisten. Zwischen Pistolen und Verfolgungsjagden lernt er außerdem seine große Liebe kennen und schließt bedeutungsvolle Freundschaften. Neben John gibt es daher auch viele andere interessante Charaktere, wie ein Zielfahnder mit amüsantem Akzent oder die taffe Detektivin Angela Lopez. Die Serie lebt jedoch nicht nur von charmanten Charakteren und actionreichen Szenen, sondern sie behandelt gleichzeitig auch moralische Dilemmata innerhalb der Polizeistation und im Privatleben. Dazu gehören Rassismus, die Ausnutzung der Polizeigewalt, aber auch der Umgang mit Vertuschung und Wahrheit. John und die anderen Charaktere stehen durch Gewissenskonflikte zwischen persönlichen Gefühlen und professioneller Pflicht und werden so ständig auf die Probe gestellt. 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
1: Mit Melissa Alic. Die Forschergruppe World Weather Attribution, kurz WWA, teilte mit, dass in der Brandsaison diesen Jahres bereits über ein Fünftel mehr Land verbrannt ist als beim bisherigen Negativrekord. Die Kombination aus diesem bereits rasanten Start und dem prognostizierten El Niño deutet auf eine besonders große Waldbrandgefahr in diesem Jahr hin. Beim El Niño handelt es sich um ein Klimaphänomen, bei dem sich der östliche Pazifik ungewöhnlich erwärmt, was weltweit zu Extremwetterlagen führt. Theodore Keeping, Experte für Waldbrände am Imperial College London und Mitglied der WWA, warnt davor, dass die Wahrscheinlichkeit von extremer Hitze und Dürre in Australien, Kanada, den USA und den Amazonas-Regenwald durch den El Niño erhöht wird. Falls der El Niño sich noch stärker entwickelt, könnte die Gefahr extremer Brände den höchsten Stand der Geschichte erreichen. Forscher an der Ruhr-Universität Bochum haben ein neuartiges Konzept entwickelt, das neue antivirale Strategien gegen Hepatitis E eröffnet. Durch das CRISPR-Cas13-System konnte die Vermehrung des Hepatitis E-Virus in menschlichen Zellen gezielt unterdrückt werden. Bei Hepatitis E handelt es sich um eine häufige Ursache für akute Leberentzündungen, für die bisher keine wirksamen Therapien bekannt waren. Das Team der Abteilung Molekulare und Medizinische Virologie zeigte, dass sich das Virus mit einem RNA-gerichteten CRISPR-System bekämpfen lässt. Diese Ergebnisse eröffnen neue Perspektiven für die Entwicklung antiviraler Strategien.

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2: 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Fragen, ob wir nochmal reden können. Tut's leid, wie das gelaufen ist. Ich hoffe, es geht dir gut.

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1: Ihr steht auf Action, Drama und gute Love Stories und habt heute Abend noch nichts vor? Dann habe ich genau das Richtige für euch. In der Serie The Rookie geht es um John Nolan, der sich in seinen 40ern dazu entscheidet, Polizist zu werden. Als ältester Auszubildender des Los Angeles Police Departments nimmt er euch mit auf eine Reise durch den dramatischen Alltag eines Polizisten. Zwischen Pistolen und Verfolgungsjagden lernt er außerdem seine große Liebe kennen und schließt bedeutungsvolle Freundschaften. Neben John gibt es daher auch viele andere interessante Charaktere, wie ein Zielfahnder mit amüsantem Akzent oder die taffe Detektivin Angela Lopez. Die Serie lebt jedoch nicht nur von charmanten Charakteren und actionreichen Szenen, sondern sie behandelt gleichzeitig auch moralische Dilemmata innerhalb der Polizeistation und im Privatleben. Dazu gehören Rassismus, die Ausnutzung der Polizeigewalt, aber auch der Umgang mit Vertuschung und Wahrheit. John und die anderen Charaktere stehen durch Gewissenskonflikte zwischen persönlichen Gefühlen und professioneller Pflicht und werden so ständig auf die Probe gestellt. Wer also Lust auf Action, Moral und herzerwärmende Freundschaften hat, findet The Rookie auf den gängigen Streaming-Plattformen.

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1: Mit Melissa Alic. Die Forschergruppe World Weather Attribution, kurz WWA, teilte mit, dass in der Brandsaison diesen Jahres bereits über ein Fünftel mehr Land verbrannt ist als beim bisherigen Negativrekord. Die Kombination aus diesem bereits rasanten Start und dem prognostizierten El Niño deutet auf eine besonders große Waldbrandgefahr in diesem Jahr hin. Beim El Niño handelt es sich um ein Klimaphänomen, bei dem sich der östliche Pazifik ungewöhnlich erwärmt, was weltweit zu Extremwetterlagen führt. Theodore Keeping, Experte für Waldbrände am Imperial College London und Mitglied der WWA, warnt davor, dass die Wahrscheinlichkeit von extremer Hitze und Dürre in Australien, Kanada, den USA und den Amazonas-Regenwald durch den El Niño erhöht wird. Falls der El Niño sich noch stärker entwickelt, könnte die Gefahr extremer Brände den höchsten Stand der Geschichte erreichen.
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1: Forscher an der Ruhr-Universität Bochum haben ein neuartiges Konzept entwickelt, das neue antivirale Strategien gegen Hepatitis E eröffnet. Durch das CRISPR-Cas13-System konnte die Vermehrung des Hepatitis E-Virus in menschlichen Zellen gezielt unterdrückt werden. Bei Hepatitis E handelt es sich um eine häufige Ursache für akute Leberentzündungen, für die bisher keine wirksamen Therapien bekannt waren. Das Team der Abteilung Molekulare und Medizinische Virologie zeigte, dass sich das Virus mit einem RNA-gerichteten CRISPR-System bekämpfen lässt. Diese Ergebnisse eröffnen neue Perspektiven für die Entwicklung antiviraler Strategien.
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1: Mit Linda Federmann. Im Libanon sind bei israelischen Angriffen mehrere Menschen getötet worden. Das berichtet der Deutschlandfunk. Trotz offiziell geltender Waffenruhe wurde unter anderem eine Autobahn durch einen Drohnenangriff getroffen. Eine mit dem Hantavirus infizierte Passagierin des Kreuzfahrtschiffs Hondius ist schwer erkrankt. Das berichtet die Tagesschau. Die Französin sei in eine künstliche Lunge angeschlossen worden, um den Organen die nötige Zeit zur Erholung zu verschaffen. Der Plan einer Entlastungsprämie für Arbeitnehmer wird laut Führung der Unionsfraktion nicht weiterverfolgt. Das berichtet die Tagesschau. Vorgesehen war eine Auszahlung seitens der Arbeitgeber von bis zu 1.000 Euro, die steuer- und abgabenfrei sein sollte. In Essen hat es Dienstagabend eine Messerstecherei gegeben. Das berichtet die WAZ. Der bisher unbekannte Täter verletzte dabei zwei Männer schwer und befindet sich auf der Flucht.
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2: Ja, schauen wir mal aus dem Fenster. Ist relativ grau. Es sind 10 Grad auf dem Campus. Auch im Verlauf des Abends wird es nicht wirklich besser. Es kann generell die ganze Zeit regnen. Bei mir zu Hause würde man sagen, das Wetter bleibt und ist uselig. Und auch morgen wird es so weitergehen. In der Nacht kühlt es nochmal ein bisschen runter und dann am Tag auf ungefähr 10 Grad. Auch da besteht die Chance auf Regen. Denkt also an den Regenschirm.
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3: Verkehrstechnisch sieht es auch auf den Straßen uselig aus. Auf der A40 Dortmund Richtung Essen zwischen Dortmund-Dorstfeld und Bochum-Rohrstadion etwa 10 Minuten plus, 6 Kilometer stockender Verkehr. Auf der A40 Essen Richtung Duisburg zwischen Dreieck Essen-Ost und Mülheim-Winkhausen etwa 15 Minuten plus, 7 Kilometer stockender Verkehr. A40 Dortmund Richtung Duisburg zwischen Bochum-Hamme und Dreieck Essen-Ost etwa 10 Minuten plus, da sind 5 Kilometer stockender Verkehr. Auf der A40 Richtung Dortmund zwischen Essen-Krai und Dortmund-Lütgendortmund etwa 30 Minuten plus, etwa 15 Kilometer stockender Verkehr. Auf der A40 Duisburg Richtung Essen zwischen Mülheim an der Ruhr Dümpten und Essen-Frillendorf etwa 30 Minuten plus mit 10 Kilometer Stau. Auf der A43 Wuppertal Richtung Recklinghausen zwischen Bochum und Herne-Eickel etwa eine Stunde plus, mehr als 10 Kilometer Stau dort, steht ein defektes Fahrzeug. Und auf der A448 Südumfahrung Bochum zwischen Wittenstockum und Kreuz Dortmund-Witten etwa 10 Minuten plus 3 Kilometer Stau.
2: Ja, es ist 17.02 Uhr und ihr hört die Spätschicht mit mir, Hauke von der Linden, und mit dabei natürlich auch Nick Bibic, Nicky B.
3: Guten Tag.
2: Und nicht wie sonst Felix Jung, der ist nämlich erkältet. Stattdessen haben wir die liebe Linda dabei. Vielen Dank, dass du da bist.
4: Hallo, sehr gerne.
2: Ja, wir trotz diesem useligen Wetter und haben ganz wunderbare Themen mit dabei. Erstmal gibt es aber Musik Forever Dust featuring Tol Juan, naja, von Blurry the Explorer.

0: Ja, Nick, morgen ist schon wieder so weit. Es ist typisch Mai. Es ist schon wieder Feiertag. Hast du dir was vorgenommen?
1: Tendenziell nicht. Obwohl doch, ich werde, glaube ich, den ganzen Tag einfach nur chillen.
0: Es ist ja auch so ein Feiertag, bei dem man vergisst, dass es ihn gibt. Wir haben nochmal nachgeguckt. Es ist Christi Himmelfahrt. Kann man gut mal verwechseln mit Maria Himmelfahrt. Ist, glaube ich, auch irgendwo in Deutschland ein
1: Im
0: Feiertag.
1: August jetzt bei uns, ja.
0: Ganz spontan haben wir herausgefunden, es ist auch Vatertag anscheinend.
1: Danke, Linda.
0: Gut zu wissen, nicht so wichtig wie der Muttertag, das ist, glaube ich, bei allen so.
1: Natürlich, natürlich.
0: Ja, aber ich spreche für uns beide, wenn wir sagen, irgendwie ein unnötiger Feiertag, auch wenn man ihn
1: Ja.
0: natürlich genießen kann.
1: Ich meine, ich genieße natürlich, dass der Mai voll ist mit solchen Sachen, ne? Aber ist jetzt nicht Ostern, ne?
0: Nee, es ist irgendwie schön, dass es diesen Monat gibt, wo so viel frei ist, aber irgendwie gleichzeitig gibt es so viele Monate, wo man das nicht hat.
1: Ja.
0: Und es gibt meiner Meinung nach auch Tage, die könnte man mal zu einem Feiertag machen.
1: Das finde ich auch.
0: Zum Beispiel den Internationalen Frauentag, 8. März. Es ist nämlich bereits in Berlin und Mecklenburg-Vorpommern ein Feiertag.
1: Gesetzlicher Feiertag.
0: Da könnte man in NRW mal nachziehen, oder?
1: Hat man da auch frei in Berlin?
0: Ich glaube schon.
1: Das ist ja der Hammer. Ja, ich finde, das sollte man auf jeden Fall machen.
0: Ja, ansonsten sehr viele christliche Feiertage. Wird vielleicht mal Zeit für einen muslimischen Feiertag, warum denn nicht?
1: Aber welchen?
0: Ich glaube, Ramadan Ende, oder?
1: Ich finde, ja, Zuckerfest wäre eigentlich ein ganz guter Ansatz, ne?
0: Ist ja dieses Jahr, glaube ich, dann zusammengefallen
1: Mit Ostern.
0: mit Ostern,
1: Ja.
0: ne?

0: Genau, das wird im ganzen Rheinland gefeiert. Und wir sind ja wo? Genau, in Nordrhein-Westfalen. Ich finde, das könnte hier ein Feiertag sein.
1: Ja, finde ich auch. Also wäre auf jeden Fall Zeit. Ich finde, durch den Sommer kommt man eigentlich auch ohne Feiertage, aber gerade im November.
0: Ja.
1: Also so, das sind, da ist schlechtes Wetter.
0: Gönn den Leuten
1: was. Ist Wetter wie jetzt. Also, ja, für mich könnte man sich da mal was Neues überlegen.
0: Finde ich auch.
1: Wir werden den morgigen Tag genießen.
0: Oh ja.
1: Ich hoffe, ihr genießt euren Feierabend mit dieser Spätschicht. Weiter geht's mit Musik, Eli Preis und LSD.

0: Was?
1: Das Nachtleben steht aktuell auf der Kippe. Beliebte Clubs bleiben plötzlich leer, einige müssen sogar schließen. Durch die Pandemie und steigende Kosten haben es viele Clubs und Bars gerade nicht leicht. Das bedeutet aber nicht, dass niemand mehr Lust hat, feiern zu gehen. ZT-Reporterin Julia Hartl hat herausgefunden, dass es noch immer genug Menschen ins Nachtleben zieht, um zu tanzen, neue Menschen kennenzulernen und ganz einfach das Leben zu feiern.
2: Steigende Kosten, sinkende Besucherzahlen, Nachwirkungen der Pandemie. Die Kulturszene leidet aktuell besonders unter einem Problem, dem Clubsterben. Unter Clubsterben versteht man die zunehmende Schließung von Diskotheken. Woher kommt aber dieses plötzliche Aussterben der Nachtkultur? Menschen, die während der Corona-Pandemie zwischen 16 und 20 Jahre alt waren, haben die Partykultur nie kennengelernt. Nach der Pandemie war die Motivation zum Rausgehen niedriger, die Couch attraktiver, das Geld zu schade zum Ausgeben. Die Clubs haben es aktuell nicht leicht. Dies bedeutet aber nicht, dass niemand mehr rausgehen möchte. Genug Menschen begeistern sich noch immer für das Nachtleben. Clubs und Feiern und sehen darin für sich ein Safe Place, an dem sie frei sein können. Was steckt hinter dieser Begeisterung und was gibt so vielen Menschen das Feiern?
3: Die Woche ist immer stressig und es ist schön, einfach mal dann am Ende der Woche abzuschalten, neue Leute kennenzulernen, ein bisschen was zu erleben und nicht immer an den Stress des Alltags zu denken.
4: Um mit Freunden Zeit zu verbringen, ein bisschen was erleben, rauskommen.
5: Ich würde sagen, mal den Kopf freikriegen von der ganzen stressigen Woche. Ich würde sagen, mal mit seinen Jungs und Mädels zusammenkommen, die man nicht jeden Tag sieht und einfach eine coole Zeit haben dann.
6: Um mich mit besonders vielen Menschen zu connecten. Ich habe noch nie so viele Menschen kennengelernt wie beim Feiern. Wenn der Tag mal zu viel wird oder so, ne? Das ist halt, wie man Stress abbaut.
2: Das Ausgehen mit Freundinnen hebt nicht nur die Laune, sondern wirkt sich auch gesundheitsfördernd auf Körper und Geist aus. Zudem wird das Zusammensein gefördert. Neue Kontakte können geknüpft werden und somit Einsamkeit verringern. Laut des Artikels von Thomas Sennhauser für die Online-Nachrichtenplattform 20 Minuten sagt Robin Dunbox, Professor für Evolutionspsychologie an der Universität Oxford in einem Interview, Lachen, Singen und Tanzen aktivieren das Endorphinesystem des Körpers und stärken das Immunsystem. Es geht besonders darum, mit Menschen zu sprechen und gemeinsam zu lachen. Feiern kann also auch eine therapeutische Wirkung auf unseren Körper und unseren Geist haben.
7: Irgendwie weiß, dass Freitag ist und man einen scheiß Tag hat und man weiß, dass man abends mit den Mädels ist, finde ich schon, dass das gute Laune wieder macht.
8: Allein auch das zusammen fertig machen mit den Mädels reicht manchmal auch schon.
9: Nicht samstags alleine auf der Couch sitzt, sondern rausgeht.
10: Es gibt so viele geile Momente, mir fällt keiner ein.
2: Denn das Wichtigste für einen gelungenen Clubabend ist natürlich
11: Spaß mit den Mädels!
1: Ihr habt selbst gehört, Spaß mit seinen Freunden, besonders beim Feiern gehen, kann einfach mal befreiend sein. Das Nachtleben hält viele Möglichkeiten für euch bereit, von Bars bis hin zu Clubs. Habt ihr schon wieder Lust bekommen, feiern zu gehen? Ich ja. Dann schnappt euch eure FreundInnen und geht wieder Party machen. Das Nachtleben braucht euch.

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1: Mit Linda Federmann. Im Libanon sind bei israelischen Angriffen mehrere Menschen getötet worden. Das berichtet der Deutschlandfunk. Trotz offiziell geltender Waffenruhe wurde unter anderem eine Autobahn durch einen Drohnenangriff getroffen. Nach Angaben des Gesundheitsministeriums in Beirut sind im Süden des Landes 13 Menschen getötet und 16 weitere verletzt worden. Lokale Medien berichteten zudem von weiteren Angriffen auf Fahrzeuge in anderen südlichen Gebieten. Eine mit dem Hunter-Virus infizierte Passagierin des Kreuzfahrtschiffs Hondius ist schwer erkrankt. Das berichtet die Tagesschau. Die Französin sei an eine künstliche Lunge angeschlossen worden, um den Organen die nötige Zeit zur Erholung zu verschaffen. In Italien wurden 2 weitere Menschen auf eine mögliche Infektion mit dem Hunter-Virus getestet. Beide hatten sich kurz zuvor in einer betroffenen Region aufgehalten oder hatten mit infizierten Personen Kontakt. Der Plan einer Entlastungsprämie für Arbeitnehmer wird laut Führung der Unionsfraktion nicht weiterverfolgt. Das berichtet die Tagesschau. Vorgesehen war eine Auszahlung seitens der Arbeitgeber von bis zu 1.000 Euro, die steuer- und abgabenfrei sein sollte. Zuvor hatte es starke Kritik aus der Wirtschaft gegeben. Insbesondere kleine und mittlere Unternehmen hatten sich aktuell nicht in der Lage gesehen, die Prämie auszuzahlen. In Essen hat es am Dienstagabend eine Messerstecherei gegeben. Das berichtet die WAZ. Der bisher unbekannte Täter verletzte dabei 2 Männer schwer und befindet sich auf der Flucht. Die Tat ereignete sich am Viehofer Platz an der Ecke zur alten Essener Straße vor einem Kiosk. Die Polizei geht aktuell von einem Konflikt im Drogenmilieu aus.
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2: Grau, grau, grau ist nicht nur unser Campus, sondern auch das Wetter. Wir haben 10 Grad in Bochum bei leichtem Nieselregen zwischendurch. Gerade ist es trocken, aber es könnte gleich wieder losgehen. Auch abends bleibt es so, es kühlt ab auf ungefähr 6 Grad in der Nacht. Und auch der Donnerstag, der morgige Feiertag, bleibt mit dem Wetter ja grau. Es geht hoch auf ungefähr 10 Grad und auch da bleibt es regnerisch, also denkt an den Regenschirm.
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3: Grau, grau, grau kommt es auch aus dem Aufpuff, nämlich auf der A40 Essen Richtung Dortmund zwischen Essen-Krai und Dortmund-Lütgendortmund etwa 30 Minuten plus, 15 Kilometer stockender Verkehr dort. Auf der A40 Richtung Duisburg zwischen Dreieck Essen-Ost und Mülheim-Winkhausen etwa 15 Minuten plus, da gibt es 7 Kilometer stockenden Verkehr. Auf der A40 Dortmund Richtung Essen zwischen Dortmund-Barob und Dortmund-Klei etwa 15 Minuten plus, da sind 5 Kilometer Stau. Und auf der A40 Essen Richtung Dortmund zwischen Dortmund-Dorstfeld und Dortmund-Hombruch etwa 10 Minuten plus, 2 Kilometer Stau. Aber ganz fertig bin ich noch nicht, denn auf der A40 Dortmund Richtung Essen, Duisburg Richtung Essen zwischen Mülheim an der Ruhr Dümpten und Essen-Frillendorf etwa 30 Minuten plus, 10 Kilometer Stau. Auf der A43 dann, Wuppertal Richtung Recklinghausen zwischen Bochum und Herne-Eickel, steht etwa eine Stunde plus ein Auto dort auf der Fahrbahn mit 10 Kilometer Stau.
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3: Willkommen zurück, liebe Freunde und Freundinnen des guten Radios. Ich bin Nick Bibic und ihr hört immer noch die Spätschicht bei CT das Radio. Mit mir am Mikro ist Hauke. Und bei den Nachrichten dabei, egal ob lokal oder global, ist Linda Federmann. Gleich live für euch finden wir heraus, hat Video wirklich den Radio Star gekillt? Aber bis dahin, Blackberry Marmalade von Vince Staples.

0: Ja, du hast es gerade schon gesagt, Video Killed the Radio Star, damals das erste Musikvideo, das von MTV ausgestrahlt wurde. Und jetzt, ohne dass ich es mitbekommen habe, hat MTV Deutschland aufgehört, Musikvideos auszustrahlen, seit Anfang 2026. Da muss ich dich direkt fragen, hat Musikfernsehen in deinem Leben noch eine Rolle gespielt, Nick?
1: Mittlerweile? Ganz ehrlich, nein. Also wenn, in den letzten vielleicht 5, 6 Jahren, nur als Hintergrund für beim Friseur zum Beispiel oder bei Extrablatt. Ne? Wenn man da auf den Fernseher guckt, sind auch noch Deluxe Music, da läuft's noch, aber so in echt nicht wirklich.
0: Ja, es ist, glaube ich, bei uns in der Generation ja generell so, dass das Fernsehen an sich gar nicht mehr so viel genutzt wird. Es wird einfach nur noch gestreamt. Ich muss sagen, ich habe damals noch Viva natürlich, Top 100, das war schon häufig irgendwie im Hintergrund an. Gibt auch so ein paar Videos, die ich da absolut mit verbinde. Also ich weiß noch, Papa Ute von Stromae damals ein geiles Musikvideo gehabt. Ich weiß gerade nicht mehr, wie der Song von Avicii heißt. Da gab es auch ein...
1: Wake Me Up?
0: Das kann sein. Es gab auf jeden Fall ein Musikvideo, das ich damit sehr verbinde. Ich erinnere mich daran, wie ein Typ einen riesigen Steinblock quasi nach oben schiebt, im Stile von Sisyphus.
1: Ja.
0: Das tragen wir gleich nach.
1: Ja.
0: Aber, ja, was wolltest du sagen? Ja,
1: Woodkid, Run Boy Run, habe ich auch komplett damit im Kopf. Und Dark Horse von Katy Perry.
0: Ja, auch.
1: Das Musikvideo so oft gesehen da.
0: Ja, und irgendwie, ich meine, man kann es nachvollziehen, die Leute streamen viel. Insgesamt hatte ich das Gefühl, zwischendurch wurden keine Musikvideos mehr so richtig produziert.
1: Ja.
0: Mittlerweile wieder ein bisschen mehr. Ich habe das Gefühl, ich zumindest kriege in meine YouTube-Timeline häufiger mal ein Video reingespielt. Unter anderem Blackberry Marmalade, den Song haben wir gerade gehört von Vince Staples, hat einen sehr, ja, interessantes Musikvideo, sage ich mal. Schon heftig auch.
1: Schon sehr heftig. Ich habe mich auch gefragt, darf man das noch oder darf man das überhaupt, vor allem in den USA?
0: Ja.
1: Ich meine, um es jetzt vielleicht ein bisschen zu erklären, es gibt eine Massenschießerei in einem Diner und das ist schon sehr...
0: Also auch diese mit so einer POV, also mehr wie so ein Videospiel. Genau. Man ist aus der Perspektive des Täters. Das ist natürlich hart, aber es gibt da noch so ein weiteres Musikvideo, das in letzter Zeit durch die Decke geht. Generation mit Young Horn. Storm und Storm 2. Ein Musikvideo über, ich glaube, 7 oder 8 Minuten im Stile vom Bully-Videospiel. Ich weiß nicht, ob das noch jemand kennt. Eigentlich.
1: Das ist schon Throwback.
0: Das ist schon 13. Sehr alt. Schon alt. Ich glaube, noch älter.
1: Ja.
0: Aber auch das ist sehr, sehr cool. Ja, da hören wir jetzt auch noch rein. Gleich geht's nochmal weiter über Musikvideos. Erstmal aber Storm 2 von Generation.

0: Ein Banger-Song mit einem Banger-Musikvideo. Mhm. Wir sprechen gerade in der Spielschicht über Musikvideos, ikonische Musikvideos und ja, warum das Musikfernsehen irgendwie nicht mehr funktioniert und ja, Streaming hat übernommen.
1: Komplett.
0: Ja, für mich persönlich, ich schaue noch ab und zu mal nach, gerade bei Songs, die mir sehr gut gefallen. Mhm. Und dann passiert das ja auch, dass dann irgendwie vorgeschlagene Songs kommen und man sich denkt, okay, das sieht irgendwie interessant aus, so ein Song, der über Musikvideos groß wird. Die Band OK Go beispielsweise funktioniert fast ausschließlich über Musikvideos. Auch da so eine Indie-Rock-Band, da kann man mal, also auf jeden Fall mal auschecken. Die machen häufig so choreografische Videos zu ihren Songs. Im Grunde sind nur die Videos bekannt. Die Songs, würde ich sagen, sind gut, aber nicht herausragend. Ihre Idee war quasi, sich über so Musikvideos ja, interessant zu machen, zu finanzieren.
1: Klingt nach einem guten Prinzip eigentlich, ne? Wenn es gesehen wird. Ja. Ich meine, das Musikvideo an sich ist ja auch eine Art Kunstform, die eigentlich gar nicht so wertgeschätzt wird. Ich meine, es gibt Regisseure wie Scorsese, Scorsese hat das Beat It Musikvideo von Michael Jackson ja, soweit ich weiß, da hat er ja Regie geführt und das ist ja auch, das heißt ja was, wenn solche Regisseure, solche Größen auch sich an dieses Medium wagen und dann sagen, okay, ich mache jetzt hier was. Ich meine, guck dir Kendrick Lamars Musikvideos an, zum Beispiel zu Element, da ist ja so viel künstlerische Inspiration drin, ne? Wie schafft man so quasi einen Kurzfilm mit Musik? Ich glaube, das findet man woanders nicht. Das ist so eine komplett separate Art von Arbeit, die dann vielleicht viel gesehen wird, ja, aber nicht wertgeschätzt wird. Und deswegen finde ich es auch ein bisschen schade, dass das Musikfernsehen dann doch wegfällt.
0: Ja, zumal, wie du schon sagst, so ein Video kann so einen Song halt auch wirklich verstärken. Also ich weiß nicht, ob Thriller von Michael Jackson, also hattest du gerade schon erwähnt, ob das so groß gewesen wäre, wenn es nicht dieses ikonische Video mit den ganzen Zombies da gegeben hätte, weil das war beeindruckend.
1: Ja, also. Und das geht ja auch Ewigkeiten lang, das Video. Ja. Ne? Das Song an sich ist ja noch ein paar Minuten, aber dann das Video ist noch viel, viel länger.
0: Also wurde im Grunde ein Kurzfilm gemacht.
1: Genau, und dass das jetzt irgendwie weg ist oder nicht mehr so aktiv und präsent gezeigt wird, obwohl zum Beispiel Spotify ja jetzt vor ein paar Monaten oder vor einem Jahr vielleicht sogar ja eingeführt hat, dass man Musikvideos jetzt auch auf Spotify gucken kann. Mhm.
0: Wobei, da würde ich sagen, ist das ja eher so ein Clip-Stil, mehr so wie wenn man bei TikTok scrollt. Also man kann das komplette Video sehen,
1: genau.
0: Aber es wird normalerweise immer nur so ein ganz kurzer Ausschnitt angezeigt.
1: Ja, das ist ja diese Animation, die sie haben. Ne?
0: Genau.
1: Und wenn dann mal ein ganzes Musikvideo da ist, tut mir leid, aber ich gucke nicht das Musikvideo auf Spotify.
0: Nee.
1: Das ist, nein.
0: Nee, für mich noch eine Band, die da hervorsticht, Gorillaz, als nicht echte Band, fiktive
1: genau.
0: Band, musste irgendwie dargestellt werden mit dem Zeichner, der ja Musikvideos kreiert hat, die den Charakteren eine Seele gegeben hat, eine ganze Storyline.
1: Mhm.
0: Feel Good Inc. damals, also sein herausragendes Video, irgendwie ein sehr, sehr cooler Comic-Stil. Und auch beim neuen Album gab es großartige Videos dabei.
1: Mhm.
0: Ich würde aber nochmal zurückgehen, hatte ich gerade schon erwähnt, Viva Top 100, ein Video, da hatten wir auch schon drüber gesprochen, wurde nämlich sehr häufig parodiert.
1: Ja.
0: Das kommt noch dazu, du hattest, Whitetity kann man da erwähnen,
1: genau,
0: die haben nämlich ganz viele so Parodien gemacht. Auch eigentlich notwendig waren diese Musikvideos.
1: Ja, ich weiß genau, welches du meinst, das war auch eine sehr gute Parodie, ja.
0: Somebody That I Used To Know,
1: ja.
0: Ein One-Hit-Wonder damals von Gotye. Das Video war einzigartig.
1: Ich habe auch keine Ahnung, wie oft ich das in meinem Leben gesehen habe. Das ist der Wahnsinn.
0: Es ist verrückt, ne?
1: Ja.
0: Also auch so ein Video, das kann man gar nicht von dem Song trennen.
1: Nein, den kannst du
0: sofort im Kopf.
1: Ja. Dieses Farbschema, also damals, als man in diesem Alter war, ne? Wie alt waren wir da? Keine Ahnung. 10, 12, 13, keine Ahnung. Aber die kreative Idee dahinter, wenn man die erstmal fasst, wenn man ein bisschen älter ist und ein bisschen Ahnung hat, dann kann man das mal neu appreciaten, weil ich bin dir ganz ehrlich, war komplett satt, das Video zu sehen, weil man es halt so oft gesehen hat, aber jetzt, nachdem man so ein bisschen Distanz davon hat, eigentlich immer noch ein sehr, sehr gutes Video.
0: Ist auch ein Banger-Song.
1: Ist wirklich ein Banger-Song.
0: Sollen wir mal reinhören?
1: Auf jeden Fall.
0: Dann hören wir jetzt Somebody That I Used To Know, featuring Kimbra von Gotye.

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1: Mit Linda Federmann. Im Libanon sind bei israelischen Angriffen mehrere Menschen getötet worden. Das berichtet der Deutschlandfunk. Trotz offiziell geltender Waffenruhe wurde unter anderem eine Autobahn durch einen Drohnenangriff getroffen. Eine mit dem Hantavirus infizierte Passagierin des Kreuzfahrtschiffs Hondius ist schwer erkrankt. Das berichtet die Tagesschau. Die Französin sei in eine künstliche Lunge angeschlossen worden, um den Organ die nötige Zeit zur Erholung zu verschaffen. Der Missbrauch von K.O.-Tropfen soll künftig härter bestraft werden. Das berichtet der Deutschlandfunk. Täter, die K.O.-Tropfen bei einer Vergewaltigung oder einem Raub einsetzen, sollen nun mit mindestens 5 Jahren Haft bestraft werden. In Essen hat es am Dienstagabend eine Messerstecherei gegeben. Das berichtet die WAZ. Der bisher unbekannte Täter verletzte dabei 2 Männer schwer und wurde bisher noch nicht gefasst.
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2: Ja, es sind immer noch 10 Grad auf unserem Campus. Die Wolken bleiben grau. Der Regen fällt, nicht ununterbrochen, aber immer wieder zwischendurch. Also so richtig kann man der Trockenheit nicht vertrauen. Abends und nachts geht es nochmal ein bisschen runter auf ungefähr 6 Grad. Und auch der morgige Tag bleibt uselig bei 5 bis 10 Grad und zwischendurch Regen.
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3: Was auch runtergeht, sind die Verkehrsmeldungen, nämlich auf der A40 gibt es auf der A40 Richtung Essen, Duisburg Richtung Essen, zwischen Mülheim an der Ruhr, Dümpten und Essen-Frillendorf etwa 30 Minuten plus 10 Kilometer Stau und stockenden Verkehr. Auf der A40 Essen Richtung Duisburg zwischen Essen-Huttrop und Mülheim-Winkhausen 4 Kilometer stockender Verkehr. Auf der A40 Richtung Duisburg zwischen Bochum-Wattenscheid und Dreieck Essen-Ost etwa 10 Minuten plus, da sind 4 Kilometer stockender Verkehr. Und auf der A40 Essen Richtung Dortmund zwischen Essen-Krai und Bochum-Hamme etwa 10 Minuten plus, 4 Kilometer stockender Verkehr. Auf der A43 Wuppertal Richtung Recklinghausen zwischen Bochum und Herne-Eickel mehr als 30 Minuten plus, da sind 7 Kilometer Stau wegen Bergungsarbeiten. Und zuletzt auf der A448 Südumfahrung zwischen Witten-Stockholm und Kreuz Dortmund-Witten, da sind 4 Kilometer stockender Verkehr.
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2: Ja, ihr hört die Spätschicht mit Nick, Linda und mir. Wir haben 2 Stunden noch mit euch. Und als nächstes geht's in Runde 2 vom Sprachenquiz. Ich versuche, Nick unsere Welt in Form von Sprachen beizubringen. Vor 3 Wochen hatten wir Japanisch und Nepali dabei. Diesmal geht's in eine andere Richtung, sage ich nur schon mal. Bleibt gerne dabei. Jetzt gibt's erstmal Musik mit Honeymoon und Mediocre Man. Also Honeymoon ist die Künstlerin, Mediocre Man ist der Song. Ich glaube, das sollte man dazu sagen.

0: Ja, vor 3 Wochen war's, da standen wir zuletzt hier und ich habe einen Sprachenquiz für dich vorbereitet.
1: Ich erinnere mich.
0: Damals hatte ich gerade schon erwähnt, Japanisch und Nepali dabei. Du warst geografisch in der richtigen Ecke.
1: Ich war gut dabei. Also ich habe nicht die Länder erraten, aber ich war ganz okay drauf.
0: Ich finde, für den Start waren das auch sehr, sehr schwierige Beispiele, die ich dir da vorgelegt habe. Wir gehen, ich würde sagen, es wird ein bisschen leichter. Ich habe wieder Freunde von mir gefragt, ob die mir was aufnehmen können auf ihrer Nationalsprache, auf ihrer Heimatsprache. Sollen wir mit dem ersten Beispiel losgehen?
1: Bitte.
0: Bist du bereit?
1: Ich bin ready.
0: Okay, wir hören rein.
2: Suomi on maailman onnellisin maa 9 vuotta peräkkäin.
0: Hast du eine Idee?
1: Boah. Darf ich nochmal?
0: Du darfst natürlich nochmal, wir hören nochmal rein.
2: Suomi on maailman onnellisin maa 9 vuotta peräkkäin.
1: Ich glaube, Suomi am Anfang gehört zu haben. Ist das Finnisch?
0: Das ist absolut korrekt. Das ist mein Kumpel Mark aus Finnland. Ich spiele euch einmal die Übersetzung mit rein.
2: That basically means Finland has been the world's happiest country 9 years in a row.
0: Ja, also da haben die Finnen uns was voraus, sind anscheinend das glücklichste Land der Welt.
1: Das habe ich auch mal irgendwo gelesen, aber ich glaube, das liegt auch daran, dass die sehr viel in den Saunas sitzen und genießen können.
0: Ja, obwohl es ja ein dunkles Land ist, ne? Also so viel Sonne kriegen die nicht. Aber ja, es wird wohl stimmen. Ich glaube, meine Freunde aus Finnland sind auf jeden Fall alle relativ glücklich, hoffe ich zumindest. Ich finde, es ist eine schwierige Sprache. Finnisch, die nächste Sprache, die es gibt, ist Ungarisch tatsächlich. Ja. Das ist so eine ganz komische sprachgeschichtliche Entwicklung, die da hatten. Theoretisch irgendwo aus Russland stammen die, ja irgendwo in Sibirien. Deswegen habe ich gedacht, vielleicht wird es schwierig, aber eins von eins. Ich glaube, das zweite könntest du auch hinkriegen. Es ist zumindest ein kleiner Hinweis mit drin. Auch da hören wir einfach mal rein.
3: Ingen i Stockholm vet hur man kör i en rondell.
1: Ich frage mich, ob Stockholm irgendwas damit zu tun haben könnte. Ist es schwedisch?
0: Es ist schwedisch.
1: Ja.
0: Jetzt ist noch die Frage, Stockholm wird erwähnt. Ich finde, es gibt einen zweiten Begriff, den man vielleicht erraten kann. Wir hören nochmal rein.
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0: Geistern mhm. zuordnen. Ja, ich glaube, du kannst stolz auf dich sein.
1: Danke.
0: Diesmal ging es hoch in den Norden.
1: Mhm.
0: Mal gucken, was wir in 2 Wochen, beziehungsweise in 4 Wochen,
1: ja.
0: wir werden noch sehen,
1: naja,
0: mitbringen.
1: Jetzt waren wir weit im Norden, tief im Osten und ich glaube, Süden oder Westen ist nächste Option. Ne?
0: Vielleicht auch nicht, ne?
1: Vielleicht auch nicht.
0: Da muss man dann reinhören. Wir machen weiter mit Musik. De An und De Andern von Voodoo Jürgens.

0: Kinder in einer seelischen Dauerkrise in Nordrhein-Westfalen. Der Kinder- und Jugendreport der DAK zeigt, wie viele Kinder betroffen sind und mit welchen mentalen Problemen sie zu kämpfen haben. Mehr dazu von unserer CC-Reporterin Lotte Klar.
1: Angststörungen, Essstörungen und Depressionen sind alles mentale Probleme, von denen auch Kinder betroffen sind. Der DAK Kinder- und Jugendreport veröffentlicht die Ergebnisse ihrer versicherten Kinder. Was der Jugendreport eigentlich ist, erläutert mir die Leiterin der DAK Gesundheit in NRW, Frau Berit Schoppen.
2: Wir stellen bei der DAK seit 2019 stellen wir uns intensiv die Frage, wie es unseren versicherten Kindern und Jugendlichen geht. Dafür schauen wir gemeinsam mit dem Mandageteam von der Universität Bielefeld, schauen wir uns Versichertendaten an. Es geht um Informationen aus den Abrechnungen, zum Beispiel von Arztbesuchen oder von Besuchen bei Psychotherapeuten. Und hierüber wissen wir verschiedene Dinge und daraus erstellen wir unsere sogenannten Kinder- und Jugendreporte.
1: Der Report, der sich mit Jugendlichen im Alter zwischen 15 bis 17 beschäftigt, berichtet über den Zuwachs der Angststörungen von Kindern und fokussiert sich außerdem auf jugendliche Mädchen.
2: Und man muss klar sagen, dass die Jugendlichen eindeutig am häufigsten von dem Problem Angststörung betroffen sind. Die sogenannte Prävalenz, die ist mit circa 40 von 1000, also das sind 4%. Und dazu kommt noch, dass sie nicht nur deutlich höher ist, sondern dass sie gerade auch insbesondere in dieser Alterskategorie der Jugendlichen in den Jahren 2019 bis 2024 stark angestiegen ist. Und die bleibt jetzt seit ein paar Jahren, seit 2021 gleichbleibend hoch.
1: Wie viele Kinder und Jugendliche der DRK sind es jetzt aber, die in einer so beschriebenen seelischen Dauerkrise wirklich stecken? Und wie viele von den versicherten Personen sind letztendlich betroffen? Dies sind alles Fragen, die sich aufgrund des Reports stellen.
2: Das kann man grob sagen, also wie viele betroffen sind, das haben wir anhand unserer Zahlen bei der DRK aus unserem versicherten Bestand hochgerechnet. Und demnach kann man sagen, betroffen sind in NRW ungefähr 44.000 junge Menschen, die mit einer diagnostizierten Angststörung leben müssen. Also das ist die Größenordnung, von der wir ausgehen müssen.
1: Die große Anzahl der Kinder und der stetige Anstieg der Angststörungen ist erschreckend und sollte nicht ignoriert werden. Falls ihr euch in einer mentalen Krise befindet, bitte traut euch noch Hilfe zu fragen, sei es mit FreundInnen, Familie oder professioneller Hilfe. Jede Hilfe zählt.
0: Ein wichtiges Thema, über das gesprochen werden muss, sei es mit Freunden oder mit eurer Familie. Passt auf euch und euer Umfeld auf.

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2: Es ist 6:30. 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
3: Mit Linda Federmann. Im Libanon sind bei israelischen Angriffen mehrere Menschen getötet worden. Das berichtet der Deutschlandfunk. Trotz offiziell geltender Waffenruhe wurde unter anderem eine Autobahn durch einen Drohnenangriff getroffen. Nach Angaben des Gesundheitsministeriums in Beirut sind im Süden des Landes 13 Menschen getötet und 16 weitere verletzt worden. Lokale Medien berichteten zudem von weiteren Angriffen auf Fahrzeuge in anderen südlichen Gebieten. Eine mit dem Hantavirus infizierte Passagierin des Kreuzfahrtschiffs Hondius ist schwer erkrankt. Das berichtet die Tagesschau. Die Französin sei an eine künstliche Lunge angeschlossen worden, um den Organ nötige Zeit zur Erholung zu verschaffen. In Italien wurden zwei weitere Menschen auf eine mögliche Infektion mit dem Hantavirus getestet. Beide hatten sich kurz zuvor in einer betroffenen Region aufgehalten oder hatten mit infizierten Personen Kontakt. Der Missbrauch von K.O.-Tropfen soll künftig härter bestraft werden. Das berichtet der Deutschlandfunk. Täter, die K.O.-Tropfen bei einer Vergewaltigung oder einem Raub einsetzen, sollen nun mit mindestens 5 Jahren Haft bestraft werden. Zuvor lag die Strafe bei 3 Jahren. Rechtlich werden K.O.-Tropfen dabei als Waffe oder gefährliches Werkzeug eingestuft. In Essen hat es am Dienstagabend eine Messerstecherei gegeben. Das berichtet die WAZ. Der bisher unbekannte Täter verletzte dabei 2 Männer schwer und wurde bisher noch nicht gefasst. Die Tat ereignete sich am Viehofer Platz an der Ecke zur alten Essener Straße vor einem Kiosk. Die Polizei geht aktuell von einem Konflikt im Drogenmilieu aus.
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5: Ja, wir schauen mal aus dem Fenster und sehen Sonnenschein. Ganz überraschend kommt die Sonne durch, es bleibt bei 10 Grad und es ist auch immer noch bewölkt. Also wahrscheinlich gibt es nur noch einige wenige Minuten Sonne. In der Nacht geht es runter auf 6 Grad und auch morgen bleibt es kühl bei 10 Grad und möglichem Nieselregen den ganzen Tag. Das heißt, denkt an euren Regenschirm.
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6: Ja, im Verkehr klart es auch ein bisschen auf. Gerade eben waren es noch 4 Meldungen, jetzt sind innerhalb der letzten 5 Sekunden 2 geworden. Nämlich nur auf der A40 in Duisburg Richtung Essen zwischen Essen-Frohnhausen und Essen-Frillendorf etwa 10 Minuten plus. Da gibt es 4 Kilometer stockenden Verkehr. Und auf der A40 Dortmund Richtung Duisburg zwischen Bochum-Wattenscheid West und Dreieck Essen-Ost 3 Kilometer stockender Verkehr.
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5: Es ist 18.32 Uhr und ihr hört die Spätschicht bei CT Das Radio mit mir, Hauke von der Linden, mit dabei Nick Bibic und auch Linda Federmann, die Nachrichten spricht. Wir haben heute schon über Musikvideos gesprochen und auch in der nächsten halben Stunde soll es um Musik gehen, in diesem Fall aber Konzerte. Konzerte, die wir dieses Jahr schon gesehen haben und warum sie gut waren oder auch vielleicht nicht so gut. Erstmal geht es aber weiter mit Sophie Reuer und Cowboy Mau.

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1: Ich war letztens in der Unterhaltung auf der Arbeit und ich habe mit einem Freund gesprochen und der sagt zu mir, weißt du was, ich mag Konzerte eigentlich gar nicht so sehr. Ich sitze lieber zu Hause und höre mir einen Song in Ruhe an. Und wir waren ja in letzter Zeit auf ein, zwei Konzerten und ich muss dann sagen, falls du es gerade hörst, Dustin, du liegst so falsch. Katastrophal, wirklich. Ich war nämlich vor, boah, lass mich nicht lügen, genau 13 Tagen, auf dem Tame Impala Konzert in Düsseldorf. Und du, Hauke, du warst auch unterwegs, nicht wahr?
2: Ich war dieses Jahr schon auf 3 Konzerten, waren es, glaube ich. Einmal in Amsterdam bei Wednesday, die haben letztes Jahr ein sehr gutes Album rausgebracht. Dann war ich in Köln bei Gies, auch die haben letztes Jahr ein sehr gutes Album rausgebracht.
1: Da bin ich im August auch, freue ich mich auch drauf.
2: Es hat sich auch gelohnt, das kann ich schon mal sagen. Und bei der großartigen Band The Last Dinner Party war ich auch, da reden wir aber gleich drüber. Bei Tame Impala warst du nicht alleine?
1: Nein, ich war da mit meiner besten Freundin, aber ein paar Ränge über mir war die liebe Linda, die heute unsere Nachrichten spricht.
3: Ja, genau, ich war auch da. Wir waren nicht zusammen da. Ich habe erst last minute habe ich noch Karten bekommen mit Sichteinschränkung, aber ich konnte mir noch einen bisschen besseren Platz ermogeln.
1: Ja.
2: Und jetzt brauche ich natürlich eure Fazit. Also Nick sagt, es war ein sehr gutes Konzert, aber ich sag mal, Dustin hat ja auch Gründe, warum er sagt, Konzerte sind es nicht.
1: Ja, ich meine, ich verstehe sehr gut das Argument, dass man halt in einer Menge steht und es ist eng und du siehst nicht wirklich was, weil irgendein Vollidiot vor dir sein Handy genau in dein Gesicht hält, genau wie es bei einem Tame Impala Konzert tatsächlich auch war, weswegen ich mich dann ein bisschen weiter nach hinten begeben habe. Aber einfach dazu stehen und dann spielt er New Person, Same Old Mistakes oder The Less I Know, The Better oder Dracula oder sowas, das zieht einfach komplett, auch mit der Lichtshow und egal wo man ist, du siehst den Kevin Parker ja da vorne auf der Bühne stehen und wie er da singt und wie er da macht. Und ich meine, ich war unten, hatte einen Sitzplatz. Linda, du hast, ich hatte einen Stehplatz. Genau, du hattest einen Sitzplatz. Wie war das für dich da oben?
3: Genau, also wie gesagt, ich war erstmal sehr seitlich von der Bühne auf dem Sitzplatz. Ich war sehr nah an der Bühne, aber wir waren nicht zufrieden. Dann haben wir uns aber auf einen anderen Platz gemogelt, zu zweit. Ich weiß nicht, ob ich das so sagen darf. Aber wir hatten auf jeden Fall eine sehr gute Zeit. Ich würde sagen, ich kenne auch nicht alle Songs. Ich habe auch ins letzte Album nicht so fleißig reingehört, aber es war trotzdem sehr beeindruckend, vor allem durch diese Lichtershow.
1: Genau, also ich habe das genau die gleiche Erfahrung gemacht mit dem Album. Ich habe auch nicht alle Songs gehört, leider. Was mir vielleicht auch das Konzert ein bisschen, naja, hat es von einer, keine Ahnung, von einer 1 plus zu einer 1 minus gemacht, aber sonst, ich bin eigentlich sehr, sehr zufrieden damit, was ich da bekommen habe. Vor allem für das Geld, was ich da ausgegeben habe, mein Gott.
2: Ja, das ist leider häufig so, ne, bei den größten und bekanntesten Artists. Das wird mittlerweile richtig schwierig, da an Karten zu kommen. Und wenn, dann wird es auch durchaus mal teuer. Ich habe tatsächlich von Tame Impala bislang, also von dem Konzert, auch nur Gutes gehört. Das Album hat mir tatsächlich auch ganz gut gefallen. Ich hatte reingehört. Am Ende bin ich aber gar nicht. Also ich würde sagen, ich bin schon Fan, aber es gibt auf jeden Fall größere Fans als mich. Und ich gehe auch d'accord mit der Ansage, Handys gehen auf die Nerven.
1: Oh ja.
2: Bei Konzerten Handys weglassen, Freunde. Es macht keinen Sinn. Also man guckt sich die Videos am Ende nicht an. Zwischendurch mal ein Foto machen, zwischendurch vielleicht mal so ein 4, 5, 6 Sekunden Video, wenn da was Großes passiert, was man irgendwie sich tatsächlich nochmal angucken will.
1: Genau.
2: Aber mehr braucht es nicht. Und ja, ich find's sehr angenehm, wenn man in einem Konzert ist, wo die Leute wirklich sich nur auf die Musik konzentrieren, wenn das so eine Art, also wenn man das Gefühl hat, alle sind da so in Trance und haben den Fokus komplett auf den Artist. Ja, das sind die besten Konzerte.
1: Ja, ich meine, vor einem Jahr ungefähr war ich bei Kitchenada und da das generell weniger ein Konzert und eigentlich immer so eine Dance-Show war, hatte ich auch da war kein Handy. Alle waren nur am Tanzen. Das war einfach nur. Das war perfekt. Das war einfach wie im Club sein und dein Lieblingsartist spielt dir die Musik da entgegen. So sollten Konzerte sein. Und ich glaube, so ein generelles Handyverbot auf Konzerten bei manchen Artists und vielleicht auch nur in manchen Locations, vor allem in kleineren, ich glaube, das wäre schon ein Move.
2: Also ich glaube, ich würde, wenn ich auftreten würde, wenn ich eine Band hätte, dann würde ich so machen. Dann würde ich sagen, ja. Leute, lass das Handy weg. Es ist für alle irgendwie angenehmer.
1: Genau.
2: Eine Frage, womit hat Tame Impala das Konzert begonnen? Was war der erste Song?
1: Was war der erste Song? Boah, das ist eine richtig gute Frage. Es war einer vom neuen Album auf jeden Fall, wenn ich mich richtig erinnere, oder?
3: Also ich kannte ihn nicht.
1: Ja, ich leider auch nicht, aber...
2: Wir gehen einfach mal davon aus, dass es der Album-Opener war vom neuen Album.
1: Das kann natürlich sehr gut sein.
2: Okay. My Old Ways spielen wir nämlich jetzt im Radio.

0: Tame Impala, ihr habt das Konzert live verfolgt. Ich war leider nicht da, aber ich muss sagen, ich habe dieses Jahr schon richtig gute Konzerte gesehen. Mhm. Unter anderem The Last Dinner Party. Eine großartige Band, meiner Meinung nach. Zwei Alben haben sie erst rausgebracht. Es kam jetzt ein neuer Song und ich hoffe, dass das der Teaser ist für das dritte Album. Das wäre dann das dritte Album in 3 Jahren, also sehr, sehr schnell hintereinander. Aber es ist meiner Meinung nach qualitativ alles so hochwertig. Ich kann mir gar nicht vorstellen, dass es schlecht wird. Mhm. Also gerade weil die Damen live überragend waren.
1: Wirklich?
0: Das war, ich würde sagen, also ich, und ich habe schon, ich war schon auf ein paar Konzerten, ich würde sagen, das war vom musikalischen her das Beste, was ich je gesehen habe.
1: Das ist ein großes Lob. Was hat es denn so gut gemacht?
0: Die Sängerin ist wirklich überragend, hat eine ganz tolle Bühnenpräsenz auch und ja, obwohl die Mädels da zu fünft auf der Bühne sind, mhm. Und hat es nie voll gewirkt, ne? Also die haben sich gut abgewechselt, immer mal wieder stand eine von denen im Vordergrund, immer wieder gab es Soli, also einmal kurz Abigail Morris heißt die Sängerin, muss ich jetzt kurz live nachschauen, immer wieder Soli, wie gesagt, herausragend die Gitarristin Emily Roberts, die, ja, ich, also es war wirklich das Beste, was ich hier gesehen habe, an diesem Instrument.
1: Ja.
0: Und also diese, ich glaube, es waren am Ende dann 2 Stunden ungefähr, die sind vergangen wie im Flug, weil, das habe ich ja gerade schon gesagt, am besten ist es, wenn es in diesem Konzertsaal dazu führt, dass so eine Art Trance entsteht. Genau. Also die Leute sind so in dieser Musik, gehen darin so ein, dass man sich selbst daran nicht stört, dass der 1,95 Meter Hühne neben einem wild um sich tanzt oder 4 Leute mit Handys vor einem stehen. Wenn man das vergisst, dann funktioniert das Konzert und das war in dem Fall genauso.
1: Ich vermisse solche Konzerte. Ich weiß nicht, wann ich das letzte Mal so richtig eins hatte, wo man die Trance spürt, wo es richtig einmal komplett einen übernimmt und obwohl, doch, ich glaube, das war in Kroatien mit meinen Eltern bei einem Jugo-Volk-Sänger, Halik Bešlić, das war...
0: Das kann ich mir sogar vorstellen. Das
1: war der Wahnsinn. Also da kein einziges Handy, alle waren nur betrunken und haben getanzt. Aber das habe ich auch sehr selten gehabt mittlerweile.
0: Ja, also ich hoffe, dass die nächsten Konzerte, auf denen ich bin, ähnlich werden. Weil der Anspruch ist jetzt sehr, sehr hoch bei mir einfach. Mhm. Ja, wenn man einmal weiß, wie so ein Konzert aussehen kann.
1: Das stimmt.
0: Dann ist man teilweise auch bei guten Konzerten irgendwie ein bisschen enttäuscht. Mhm. Ja, für mich, falls irgendjemand hier noch nicht in Last Dinner Party reingehört hat, dann wird es jetzt Zeit.
1: Ich mach's gleich.
0: Ja, und ich glaube, unsere Zuhörer haben gar keine Wahl. ZuhörerInnen. Nothing Matters in der Live-Version.

mit Aline Dünzer. In 30 Sekunden soll uns ein einfacher Test verraten können, wie sturzgefährdet wir im Alter sind. Eine Studie verrät, wie groß das Sterberisiko für ältere Menschen werden kann, anhand einer einzigen Bewegung. Während den 30 Sekunden soll man sich so oft wie möglich hinsetzen und wieder aufstehen. Das Gerät misst dann dabei die eigene Muskelleistung. Hat man eine geringe Muskelleistung, soll man tatsächlich auch einen frühzeitigen Tod erleiden können. Dieser 30-Sekunden-Test soll also Risiken für Stürze und Krankenhausaufenthalte verraten und somit vorbeugen können. Spezielle Satellitendaten sollen anzeigen können, wie gut Pflanzen Photosynthese betreiben. Das soll die FLEX-Mission der Europäischen Raumfahragentur ESA im Herbst 2026 prüfen. Mit dieser Mission wollen die WissenschaftlerInnen messen, wie gut es Pflanzen anhand der sonneninduzierte Chlorophyllfluoreszenz, abgekürzt auch SIF, geht. Menschen können SIF nicht sehen, aber in der Atmosphäre erkennt man dann ein leichtes Dimmen um Pflanzen. SIF kann bestimmen, wie glücklich Pflanzen sind und ob sie gute Photosynthese betreiben.

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1: Mit Linda Federmann. Im Libanon sind bei israelischen Angriffen mehrere Menschen getötet worden. Das berichtet der Deutschlandfunk. Trotz offiziell geltender Waffenruhe wurde unter anderem eine Autobahn durch einen Drohnenangriff getroffen. Eine mit dem Hantavirus infizierte Passagierin des Kreuzfahrtschiffs Hondius ist schwer erkrankt. Das berichtet die Tagesschau. Die Französin sei in eine künstliche Lunge angeschlossen worden, um den Organ die nötige Zeit zur Erholung zu verschaffen. Der Missbrauch von K.O.-Tropfen soll künftig härter bestraft werden. Das berichtet der Deutschlandfunk. Täter, die K.O.-Tropfen bei einer Vergewaltigung oder einem Raub einsetzen, sollen nun mit mindestens 5 Jahren Haft bestraft werden. An einer Wuppertaler Grundschule gibt es Missbrauchsvorwürfe gegen eine Mitarbeiterin des Betreuungsvereins. Das berichtet der WDR. Die Schule habe vorsichtshalber den Vertrag mit dem Verein gekündigt.
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3: Auf dem Campus sind immer noch 10 Grad. Es ist wieder leicht bewölkt. Die Sonne hat sich also wieder verabschiedet. Auch in der Nacht geht es nochmal runter. Es bleibt bewölkt mit leichtem Regen bei ungefähr 6 Grad. Und auch der Donnerstag hat selbe Temperaturen, 10 Grad im Maximum. Bei leichtem Regen hoffentlich denkt ihr an den Regenschirm.
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4: Wer fleißig mithört, hat vielleicht gemerkt, dass es auch bei den Meldungen runtergeht. Auf der A40 haben wir die einzige Meldung, nämlich A40 Duisburg Richtung Essen zwischen Essen-Frohnhausen und Essen-Frillendorf. Etwa 10 Minuten plus, da sind 4 Kilometer stockender Verkehr.
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4: Es ist 19.01 Uhr und jetzt ist 19.02 Uhr bei CT das Radio. Ich bin Nick, wir sind hier mit Hauke und Linda in der Spätschicht und reden gleich mal ein bisschen über neue Funktionen von alten Plattformen. Aber davor hören wir noch ein bisschen Musik, nämlich American Apparel von Panic Baby und Baby Nova.

0: Wir sind wieder da bei der Spätschicht bei CT das Radio und wie gerade schon angeteasert, gibt's was Neues bei einem Streamingdienst, den ich ganz ehrlich mit schlechtem Gewissen nur auf meinem Handy habe, nämlich bei Spotify. Seit, ich glaube, gestern habe ich zumindest mitbekommen, gibt's eine Funktion, die man sonst nur über andere Webseiten erreichen konnte. Und zwar zeigt die Spotify deinen erstgestreamten Song, deinen meistgestreamten Artist, wie viele Songs du schon gehört hast bei Spotify und wann du Spotify beigetreten bist. Und ich war ein bisschen schockiert über all diese Dinge. Hauke, wie war's bei dir?
1: Ja, ich musste es gerade spontan machen, weil ich hatte es nicht so richtig mitbekommen, dass es diese Funktion gibt. Ja, wie du schon sagst, ich glaube, was mich bei Spotify hält, ist tatsächlich diese Historie. Ich bin ein Sucker für Geschichte und Statistiken und was weiß ich. Also jedes Jahr, wenn das Spotify Rap kommt, ist das für mich ein Highlight. Also ich freue mich da total drauf. Ja, und ich muss sagen, ich habe die App jetzt seit über 10 Jahren.
0: Mhm.
1: Das heißt, da hat sich einiges angestaut an musikalischen Ausreißern auch unter anderem.
0: Ja.
1: Man kann so einiges über sich lernen.
0: Wirklich, bei mir ist es ähnlich. Ich habe sie jetzt seit fast 10 Jahren. Ich meine, ich glaube, es sind 6 Monate zwischen uns beiden.
1: Mhm.
0: Aber 2016 war das Jahr und auch als ich meinen ersten Song da gehört habe, Kaleidoscope von Ava, ich habe komplett vergessen, dass es diesen Song jemals gab und das sind diese Überbleibsel aus meiner EDM-Phase, die ich da mit 14, 15, 16 hatte, die scheinen auch da in der Playlist durch, in der die meistgespielten Songs halt drin sind. Da lernt man schon ein bisschen wieder was über sich und ich habe mir dieses Lied mal angehört und dann diese alten Banger, wie die wieder aufs Ohr knallen, ne? Seit Jahren nicht
1: gehört. Kann man sich noch immer dran erinnern, ne?
0: Komplett.
1: Also ich glaube bei mir, ich glaube den Song kennt man bei mir aus Ding von Seed. Das war, glaube ich, dann doch damals eine längere Phase. Also ich habe, glaube ich, seit dem ersten Peter Fox Album 2009 oder so.
0: Stadtaffe 2008.
1: Wirklich gut.
0: Ja, ich brauch's auf Platte.
1: Seitdem war es bei mir sehr viel Peter Fox und Seed. Deswegen... Ja. Kann man sagen, das ist schon irgendwie fair.
0: Komplett legitim.
1: Am Ende bin ich sehr glücklich über meinen All-Time-Artist. Sind die Strokes. Wo ich sagen würde, ja, ist wahrscheinlich meine Lieblingsband.
0: Ja, check ich. Bei mir ist es Tyler, the Creator. Wo ich wahrscheinlich sagen würde, Top 3 Lieblingsrapper. Auf jeden Fall.
1: Und der bringt nun mal auch einfach viel Musik raus.
0: Genau, ne? Also auch regelmäßig. Deswegen wundert es mich gar nicht. Und ich meine, die Strokes haben ja auch bald ein neues Album. Ne? Deswegen, also da kommt ja auch was.
1: Da kommt auch wieder was. Das war jetzt 6 Jahre ist das alte her. Also...
0: Boah, bei Tyler passiert sowas nicht, das stimmt.
1: Ja, ich bin sehr gespannt, was das gibt. Ansonsten einen Vergleich müssen wir noch abarbeiten. Ich als nicht mehr neuer, seit einem halben Jahr jetzt Musikchef, habe 10.109 verschiedene Songs gehört. Wie sieht's bei dir aus?
0: Ja, ich habe 15.992 verschiedene Songs gehört, was eigentlich jetzt heißen müsste,

0: sein?
1: Wir kennen es bestimmt alle. Man ist unterwegs auf der Unibrücke und wird von verschiedenen UnterschrifteneinsammlerInnen angesprochen, die Zustimmung für verschiedene Petitionen suchen. Aktuell ist darunter auch eine Petition in Bezug auf Tierversuche an der RUB. Greta Tripp kommentiert.
2: Die RUB steht mal wieder in der Kritik. Und wer hätte es gedacht? Genau wie bei dem Aufschrei um die Parkhausbaumaßnahmen geht es auch dieses Mal wieder um Tauben. Auslöser für die Unruhe: die Gruppe Ärzte gegen Tierversuche, welche seit 2025 wiederholt Vorwürfe gegen die RUB und ihre Tierversuche an Tauben erhebt. Jetzt fordern sie, die RUB solle nicht mehr an der Vergangenheit festhalten und Versuche an Tauben endgültig einstellen. Die Vorwürfe wirken beim Lesen ganz schön schockierend. Die Versuche der RUB seien grausam und reine Neugierforschung. Die Tiere seien systematisch unterernährt, um ihre Kooperation bei den Versuchen zu garantieren, und für Versuche würden beispielsweise ihre Schädel aufgebohrt werden. Die RUB hält mit ihrem Faktencheck klar dagegen und kritisiert, dass Ärzte gegen Tierversuche eine unseriöse Kampagne gegen die Forschung an der RUB fährt. Die Tierversuche würden allgemeinen Standards entsprechen und die RUB sei bedacht auf das 3R-Prinzip: Replace, Reduce, Refine. Das Ersetzen von Tierversuchen, Verringern der Anzahl und das Verbessern der Methoden. Zudem seien allgemeine Grundsätze, dass die Tierversuche nur durchgeführt werden, wenn noch keine andere ausreichende Forschung vorhanden ist, es keine Alternativmethoden gibt und die Versuche durch ihren Erkenntnisgewinn zu rechtfertigen sind. Aber ist das nicht irgendwie eine Grundsatzfrage? Ja, die Versuche der RUB erfüllen alle gesetzlichen Kriterien. Aber macht sie das auch moralisch vertretbar? Tierversuche werden immer noch als effektive Methode betrachtet, um Fortschritte in der Humanmedizin zu machen. Das Argument: Tierleben retten Menschenleben. Ob sich dieses Argument hält? Naja. Statt auf Tierversuche zu beharren, sollte meiner Meinung nach wohl eher der Fokus darauf gesetzt werden, innovative neue Methoden zu verbessern, damit irgendwann ausschließlich diese für effektive Forschung genutzt werden. Thilo Weber, ein Fachreferent für Alternativmethoden zu Tierversuchen, äußert sich wie folgt: Es ist möglich, Tierversuche zu ersetzen. Allerdings fehlt der politische Wille und das gesellschaftliche Bewusstsein. Die Wissenschaft ist innovativ genug, um Probleme zu lösen. Und selbst wenn darauf beharrt wird, dass Tierversuche aktuell noch für die Humanmedizin notwendig sind, an der RUB findet in erster Linie Grundlagenforschung und Artenvergleich statt. Das Ziel ist es, Lern- und Denkmechanismen zu identifizieren. Es ist also fraglich, inwiefern sie für die Humanmedizin relevant ist. Bestimmt sind die ForscherInnen in der Lage, neue Erkenntnisse über Kognition und Denkstrukturen zu machen. Doch der Zweck heiligt bestimmt nicht immer die Mittel. Zwar betont die RUB in ihrem Faktencheck, wie tierfreundlich ihre Taubenhaltung ist, dass sie grundsätzlich nur Tiere nutzen, die zuvor nicht in freier Wildbahn gelebt haben, und vor allem, dass ihre Versuche für die Tiere nicht schmerzhaft sind. Tot sind die Tauben am Ende der Versuche meist trotzdem, da man sie, natürlich fachgerecht, einschläfert, bevor ihnen die Gehirne zu weiteren Untersuchungen entnommen werden. Also nein. Für mich sind die Tierversuche an der RUB, nur weil sie legal sind, noch lange nicht gerechtfertigt. Genauso wenig wie die Kampagne von Ärzte gegen Tierversuche, die laut der RUB auf KI-generierte Inhalte und Bilder anderer Studien zurückgreifen. Aber mal schauen. Wenn die RUB wirklich die Ziele des 3R-Prinzips im Blick behält, vor allem den Aspekt Replace, können wir zumindest darauf hoffen, dass die Bochumer Hochschulen irgendwann tierversuchsfrei sein werden.
1: Das war ein Kommentar von Greta Tripp. Wake up!

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1: Mit Linda Federmann. Im Libanon sind bei israelischen Angriffen mehrere Menschen getötet worden. Das berichtet der Deutschlandfunk. Trotz offiziell geltender Waffenruhe wurde unter anderem eine Autobahn durch einen Drohnenangriff getroffen. Nach Angaben des Gesundheitsministeriums in Beirut sind im Süden des Landes 13 Menschen getötet und 16 weitere verletzt worden. Lokale Medien berichteten zudem von weiteren Angriffen auf Fahrzeuge in anderen südlichen Gebieten. Eine mit dem Hantavirus infizierte Passagierin des Kreuzfahrtschiffs Hondius ist schwer erkrankt. Das berichtet die Tagesschau. Die Französin sei in einer künstlichen Lunge angeschlossen worden, um den Organen die nötige Zeit zur Erholung zu verschaffen. In Italien wurden 2 weitere Menschen auf eine mögliche Infektion mit dem Hantavirus getestet. Beide hatten sich kurz zuvor in einer betroffenen Region aufgehalten oder hatten mit den infizierten Personen Kontakt. Der Missbrauch von K.O.-Tropfen soll künftig härter bestraft werden. Das berichtet der Deutschlandfunk. Täter, die K.O.-Tropfen bei einer Vergewaltigung oder einem Raub einsetzen, sollen nun mit mindestens 5 Jahren Haft bestraft werden. Zuvor lag die Strafe bei 3 Jahren. Rechtlich werden K.O.-Tropfen dabei als Waffe oder gefährliches Werkzeug eingestuft. An einer Wuppertaler Grundschule gibt es Missbrauchsvorwürfe gegen eine Mitarbeiterin des Betreuungsvereins. Das berichtet der WDR. Die Schule habe vorsichtshalber den Vertrag mit dem Verein gekündigt. Oberstaatsanwalt Wolf Tillmann Baumer zufolge soll es zum sexuellen Missbrauch zumindest eines Kindes gekommen sein. Bei der Polizei ist eine Strafanzeige eingegangen und es wird ermittelt.
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2: Ja, es sind 10 Grad auf unserem Campus. Es ist leicht bewölkt. Zwischendurch hat sich die Sonne schon gezeigt. Jetzt geht es Richtung Abend und kühlt wieder ab auf ungefähr 5 Grad in der Nacht. Morgen wird es wieder bewölkt, wieder ein bisschen regnerisch, ungefähr 10 Grad in den Höchsttemperaturen.
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3: Auf der A40 Essen Richtung Duisburg zwischen Mülheim-Dümpen und Duisburg-Kaiserberg gibt es etwa 10 Minuten Stau, 10 Minuten plus, das sind 3 Kilometer Stau, aber sonst war es das mit Stau um Bochum herum.
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2: 19.32 Uhr in der Spätschicht bei CT das Radio. Nick, Linda und ich haben nur noch eine halbe Stunde mit euch. Dann geht's, glaube ich, für die meisten von uns nach Hause. Einer bleibt noch da. Darüber sprechen wir gleich noch. Und wir hören auch noch in den CT-Song der Woche. Also bleibt gerne dran in dieser letzten halben Stunde. Jetzt geht's erstmal weiter mit Sky Ferreira und Everything is Embarrassing.

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2: Olivia Rodrigo hat sich in den letzten Jahren schnell in der Musikbranche etabliert. Mit ihrer Debütsingle Driver's License war sie 2021 sofort auf Platz 1 der Billboard-Charts. Seitdem hat sie 2 Alben veröffentlicht und zählt zu den bekanntesten Pop-Girlies heute. Sie wuchs in Kalifornien auf und startete ihre Musik- und Schauspielkarriere auf Disney Channel. Sie sprach schon früher oft über den Einfluss, den Taylor Swift und andere Popsängerinnen auf ihre Musik hatten. Mit ihren emotionalen und direkten Lyrics spricht sie vor allem junge Frauen an. In ihren Songs redet sie ganz klassisch über Herzschmerz, aber auch über die Struggles einer heranwachsenden Frau in dieser Welt. Jetzt veröffentlicht sie im Sommer 2026 ihr neues Album, You Seem Pretty Sad for a Girl So In Love. Die Lead-Single ist schon draußen und heißt Drop Dead. Das Thema des Songs ist ziemlich typisch für sie. Sie redet darüber, total frisch verliebt zu sein und nur auf diesen ersten Annäherungsversuch zu warten. Und wenn dieser kommt? She might drop dead. Sie beschreibt am Anfang des Songs eine Szene in einer Bar, wo sie schließlich von ihrem Lover nach Hause gebracht wird. Von da aus stellt sie diese besondere Verbindung in verschiedene Metaphern über Paris und Frankreich als Symbol von wahrer Liebe dar. Zum Beispiel redet sie im Refrain davon, dass ihr Date wie ein Engel an den Wänden von Versailles aussieht. Das visualisiert sie dann auch in dem Musikvideo. Diese krasse Hyperbel ist schon fast kitschig. Aber Olivia Rodrigo schafft es immer wieder, solche Themen classy darzustellen. Ich finde, die Mischung aus romantischer Übertreibung und der Bildsprache macht Drop Dead zu einem typischen Olivia Rodrigo-Song. Gerade deshalb dürfte der Track für viele Fans wieder ein Sommerhit werden. Passend zu allen anstehenden, zum Versagen verurteilten Sommerromanzen 2026.

0: 19.45 Uhr in der Spätschicht bei CT das Radio. Das heißt, unsere Spätschicht ist gleich leider schon vorbei. Ging wieder sehr schnell.
1: Das ging wirklich sehr schnell. Hat auch sehr viel Spaß gemacht.
0: Ja, aber zum Glück für euch, liebe ZuhörerInnen, geht's bei CT noch weiter. Beziehungsweise nach einer Stunde Pause geht's noch weiter. Und zwar kommt dann das Comeback im Grunde von Kultimativ, unserem Kulturspecial.
1: Ganz genau. Ihr habt jetzt alle gleich eine Stunde Zeit, um das Abendessen nachzuholen, was ihr natürlich nicht haben konntet, nachdem ihr so gespannt zugehört habt. Und danach geht's bei Kultimativ mit meiner lieben Gästin Melea, die gleich auch noch dabei ist, geht's um Shakespeare. Und zwar einfach ganz stur und dreist darum, warum mögen wir Shakespeare so sehr? Was finden wir an Shakespeare so toll? Vielleicht auch Shakespeare in der Nähe, Shakespeare in Verarbeitung, Stücke, die wir gesehen haben und so weiter. Und ja, ich freue mich sehr, gleich für euch ein bisschen einfach rumnörden zu können, warum Engländer die besten Stücke schreiben.
0: Ja, man muss auch mal über die kleinen Artists reden, ne?
1: Ja, also, so, weißt du, ein paar Briten kann man auch mal ein paar Euro zugeben lassen, ne?
0: Und
1: die brauchen sie ja.
0: Ja, also ich werde mich auf jeden Fall verabschieden gleich noch, aber wir haben noch eine Viertelstunde, in der zumindest gute Musik läuft. Den nächsten Song, Nick, da musst du mir nochmal was zu erzählen, beziehungsweise du musst ihn auch vorlesen.
1: Denn genau, also der nächste Song ist von einem absoluten Klassikeralbum der jugoslawischen Rockszene der 80er, New Wave, Bajaga i Instruktori, also Bajaga und die Instruktoren, ich weiß nicht genau, wie ich es übersetzen soll. Und der Song heißt auf Deutsch Von der anderen Seite des Kissens, aber auf Serbokroatisch heißt er Sa druge strane jastuka.
0: Dann hören wir da mal rein.
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0: So schnell kann es gehen, da ist die Spätschicht schon wieder vorbei. Es tut immer ein bisschen weh.
1: Im Herzen, ne? Ganz tief.
0: Ich würde gerne noch ein, zwei Stunden länger machen.
1: Ich auch. Aber ich mach's ja auch.
0: Aber du machst ja noch. Nick ist gleich noch zu hören. Eine Stunde Pause kriegt ihr, haben wir gerade schon angekündigt. Dann geht's weiter mit Kultimativ im Juni.
1: Genau.
0: Gibt's dann auch wieder fiktiv unser Sexualität-Special.
1: Wir freuen uns alle drauf.
0: Darauf müsst ihr heute noch verzichten. Die Stunde könnt ihr also noch ausnutzen. Wir, zumindest Linda und ich, gehen jetzt in Feierabend. Nick erzählt euch noch über Shakespeare was.
1: Ich freue mich drauf.
0: Ich höre auf jeden Fall rein. Und ja, ansonsten wünsche ich auf jeden Fall noch einen schönen Abend.
1: Ja, genau das gleiche von mir. Habt einen schönen Abend, hört Kultimativ und naja, viel Spaß.
2: Einen schönen Abend auch von mir und viel Spaß bei Kultimativ.
0: Ciao.
1: Tschüss.

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0: Newsflash!
1: In den letzten Monaten ist die Zahl der vermissten Personen dramatisch angestiegen. Die jüngste Veröffentlichung der lokalen Polizeibehörde berichtet von einem weiteren tragischen Fall. Es handelt sich um ein 19-jähriges Mädchen, das zuletzt vor 14 Tagen gesehen wurde. Die Polizei schließt die Möglichkeit nicht aus, dass es sich hier um ein

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1: Hallo, liebe Hörerinnen und Hörer, und willkommen zurück zu Kultimativ hier bei CT Das Radio. Ich bin Nick Bibic und nach einer längeren Pause freue ich mich sehr, wieder für euch hier bei Kultimativ am Mikro zu stehen. Ich bin heute aber nicht allein. Denn zu Gast hier bei mir im Studio ist die liebe Milea.
2: Halli, hallo.
1: Ja, Milea und ich haben uns aus einem ganz besonderen Grund heute hier zusammengefunden, denn vor fast genau einem Jahr kam Milea auf mich zu und sagte mir auf einer Hausparty, wenn es bei Kultimativ jemals um Shakespeare gehen sollte, dann muss ich dabei sein. Und dann haben wir bestimmt eine Stunde einfach nur über Shakespeare geredet, da. Auch nicht im nüchternsten Zustand. Und da frage ich mich direkt, Milea, was genau bringt dich denn heute hierhin, um über Shakespeare zu reden?
2: Ey, ich muss sagen, ich finde Shakespeare einfach mega geil. Und ich weiß auch noch, dass wir damals da richtig, richtig lange drüber geredet haben. Und dann, als jetzt die Nachricht aber kam, es ist soweit, es ist Zeit für die Kultimativ-Shakespeare-Sendung, bin ich wirklich einmal kurz aus allen Wolken gefallen und war so, oh, da war ja was, ich darf nochmal eine Stunde über Shakespeare labern. Wie geil.
1: Ja, der Bade, der ist nämlich vor fast genau 410 Jahren gestorben. Und das ist... Die Frage war halt, wenn nicht jetzt, wann dann? Also in Ehren des Dramaturgen spielen wir heute nur das, was meiner Meinung nach wirklich das Beste an Lyrik und Musik von den Great British Isles ist, genau wie der Dichter es sicherlich auch selber gewollt hätte. Und ja, schließlich ist Britpop ja auch nur eine Evolution der britischen Dichtkunst. Wir sind gleich wieder bei euch und bis dahin begleitet euch eine junge Frau, die, wie ich finde, auch einfach eine Dichterin ohne Gleichen ist. Und zwar spielen wir jetzt als nächstes für euch von Pink Panthers Break It Off.

0: Ja, Pink Panthers mit Break It Off. Heute geht's nur um die British Isles und um Shakespeare bei Kultimativ. Und Milea, dann ist direkt meine erste Frage an dich. Warum bist du denn so ein Shakespeare-Head? Wie bist du zu Shakespeare wirklich gekommen?
1: Also, los ging es, unsere Romanze. Nein, los ging es damals für mich durch den Englisch-LK tatsächlich. Da musste natürlich Shakespeare gelesen werden und dann hatten wir die Auswahl. Und wie das häufig in so Englisch-LKs ist, ist die Geschlechterverteilung ziemlich ungleichmäßig. Und wir wussten alle, wenn wir Romeo und Julia wählen, dann gucken wir wahrscheinlich auch den Film mit Leonardo DiCaprio.
0: Ja.
1: Ja, und so lief es dann auch. Wir haben Romeo und Julia geguckt und dazu noch eine Filmanalyse gemacht und das gelesen und auch die Sonette gelesen. Und ich fand es alles richtig geil. Und dazu war ich dann noch viel in Unna im Theater, im Narrenschiff. Und da kamen so Stücke wie Der widerspenstigen Zähmung von Shakespeare. Und dann war ich irgendwann ganz verloren in den Komödien, Much Ado About Nothing. Fand das alles ganz toll. Und spätestens, als wir dann mit dem LK zum Globe Theater gekommen sind, stand ich da drin und dachte mir so, das ist so geil, es fühlt sich an wie eine Zeitreise und es hat sich irgendwie so besonders alles angefühlt und dann, da war ich dann verkauft.
0: Boah, ich bin so neidisch, ich wäre auch so gerne im Globe mal gewesen. Ich war damals mit der Schule für einen Tag in London, total random, aber Globe, ja, boah, das ist auch ein Traum von mir.
1: Kulturbanausen, dass ihr das nicht gemacht habt.
0: Ja, wirklich. Ich war, wie alt war ich? 15? Da war ich tatsächlich noch nicht im Shakespeare-Fieber. Ich bin erst auch, also durch den englischen Kader dann auch reingekommen und da hatten wir tatsächlich Macbeth und ich bin der andere englische Kader, die hatten Romeo und Julia und zu dem Zeitpunkt, ne, du bist, wie alt war ich da, 16, ne, du denkst dir, ja okay, gut, dass wir nicht Romeo und Julia gemacht haben, ne, kennt jeder ausgelutscht, ist ja nur was für Mädchen und ja, dann hatten wir da halt das brutale, total irgendwie herzzerreißende Macbeth dann als Stück, was mich komplett abgeholt hat. Ich finde das so, so cool, das ist bis heute eine meiner Lieblingsgeschichten überhaupt und dann als quasi Abschluss zu der ganzen Sache waren wir dann im Theater Hagen und haben da Sommernachtstraum geguckt.
1: Geil.
0: Ich war der Einzige, außerhalb natürlich meiner LK-Lehrerin, ich war der Einzige, der das lustig fand. Ich hab natürlich wirklich gelacht, weil es ist ja eine Komödie, die ist ja lustig. Mhm. Und die anderen, die haben mich alle angeguckt und ich dachte mir, bin ich jetzt der Uncoole, weil ich irgendwie Shakespeare lustig finde? Und da hat wirklich angefangen, da hat mein Denken damit auch angefangen. Das ist doch voll cool eigentlich, dass diese Sachen von damals immer noch so gut sind oder immer noch diese Gefühle transportieren können. An der Uni dann, natürlich mit dem Englischstudium und mit dem Literaturstudium, kam dann auch wieder ein bisschen so mehr, okay, da reden wir ein bisschen mehr über Shakespeare und Roland Weidle, einer der besten Dozenten, den ich jemals hatte, Shoutout, der einen ganzen Kurs zu Macbeth gemacht hat, bei dem habe ich es nochmal richtig schön lieben gelernt, ja. Und dann habe ich auch angefangen, ab und zu mal eine Kleinigkeit von Shakespeare selber zu spielen, aber davon später mehr. Ja, ich
1: ich muss sagen, ich würde auch total gerne so auf cool tun und so, ja, nee, Romeo und Julia, Shakespeare juckt mich gar nicht, finde ich voll,
0: safe.
1: Aber ich muss sagen, ich finde es einfach ganz toll.
0: Ja, es ist super toll. Where art thou, Romeo? Das ist doch total süß. Diese junge Liebe und alles Mögliche. Ich glaube auch, Leute gucken auch ja auch immer noch irgendwie ganz komisch, wenn du denen sagst, du findest Shakespeare cool. Was ich auch nicht ganz checke, weil das ist noch nicht mal Hochkunst im weitesten Sinne. Da gibt's Witze über Pipi, Kaka und was auch immer, wie in jedem anderen lustigen Zeug. Und warum nicht?
1: Ja, auf jeden Fall. Also wenn ich so überlege, so warum Shakespeare jetzt immer noch lesen oder gucken,
0: genau,
1: bin ich auch komplett dabei. So, es ist halt, also ich checke, wenn man es auf Englisch liest, ist es übel schwierig, erstmal sich da reinzufuchsen und so. Und auch im Deutschen ist die Sprache mega alt, aber die Themen sind halt nicht alt. So, es geht um Macht und es geht um Liebe und es geht irgendwie so um soziale Rollen und so Klasse und so. Und Shakespeare hat ja wirklich, also was du meintest, so, er hat ja nicht geschrieben für die großen Akademiker seine Zeit, so.
0: Genau.
1: Sondern er hat einfach irgendwas geschrieben, was die Leute unterhalten sollte. Ich muss auch sagen, ich bin jetzt nicht so, also Macbeth, klar, krass, aber ich war auch immer lieber Komödien.
0: Ja.
1: So, schön die leichte, seichte Unterhaltung und Hamlet obendrauf.
0: Ja, okay, ich bin Tragödien-Ultra. Ich habe auch wirklich eigentlich nur fast die gelesen. Die Komödien habe ich nur geguckt, aber gelesen habe ich auch eher die Tragödien. Aber ich check das komplett, ne, weil du guckst so Much Ado About Nothing, ne? Das ist allein der Film zum Beispiel, ne, mit Emma Thompson und mit Denzel Washington und Keanu Reeves und so weiter. Kann man auf YouTube kurz gucken, by the way. Das ist aber lustig, du sitzt da und das ist immer noch witzig, weil die dieselben dummen Sachen machen, wie heutzutage Menschen machen, wenn sie sich verlieben oder nicht verliebt sein wollen oder was auch immer in die Richtung. Es ist ja auch im Endeffekt auch nur deren Trash-TV gewesen, wenn man es so sagen möchte.
1: Ja, total. Auch für mich immer gutes Beispiel auch 10 Dinge, die ich an dir hasse. Für so die genau. Rom-Com, die einfach mega Spaß macht zu gucken. Und am Ende ist es auch einfach alles Shakespeare.
0: Genau.
1: Und ich finde halt einfach ein gutes Beispiel dafür, dass es sich halt komplett in unsere Zeit überträgt und dass es nicht so, es ist nicht so anspruchsvoll, wie man meint, wenn jemand sagt, ach, ich lese Shakespeare.
0: Yeah.
1: Wenn man da einmal 3 Seiten reingeguckt hat, ist man relativ schnell in so einem Ding von, alles klar, jetzt lese ich auch schon Shakespeare. Es
0: genau.
1: geht relativ einfach. Man muss sich halt durch die alten Wörter einmal kämpfen, aber ich finde, da kriegt man relativ schnell ein Gefühl für.
0: Ja, und weil diese Handlungen halt auch überall reinpassen, ne? Ich meine, guck dir König der Löwen an, das ist ja auch nur Hamlet. Also, auch wenn es ein animierter Film über Löwen ist, also, es ist Hamlet und genau, der zweite Teil ist Romeo und Julia. So, das ist diese Geschichten, die der da die er geschaffen hat oder die er verarbeitet hat, die sind so universell und klar, wie du auch schon gesagt hast, da muss man nicht viel denken. Man muss sich durch die Sprache kämpfen natürlich, ja, aber dann, sobald man das einmal geschafft hat oder sobald man es einmal gehört hat vielleicht sogar, das ist nämlich der Punkt, den ich auch sagen würde, man muss unbedingt Shakespeare hören, um ihn zu verstehen, anstatt ihn zu lesen. Ich glaube, dann klickt es auch einfach. Ne? Aber Shakespeare hören haben wir, habe ich zumindest eine Weile nicht mehr. Dazu kommen wir später, aber ich würde aber sagen, wir hören ein bisschen Musik vorher.
1: Ja, finde ich gut.
0: Und zwar Champagne Supernova von einer der wichtigsten und größten Britpop-Bands ever, Oasis.

0: Das war Champagne Supernova von Oasis. Wirklich, wirklich gut. Apropos gut. Zeit, um hier zum Punkt zu kommen. Ne? Was magst du, Milea, an Shakespeare oder von Shakespeare am allerliebsten?
1: Ich glaube Hamlet. Also ich habe gesagt, ich mag die Komödien und ich mag die Komödien auch. Aber Hamlet, die Figuren, die sind so ausgeklügelt und es ist so eine klare, also klar, alle haben eine klare Struktur, aber irgendwie die Geschichte auch und das Ende und alles. Ich weiß gar nicht, darf man ein Buch spoilern, was 1000 Jahre alt ist?
0: Ich glaube, nach 600 Jahren darfst du.
1: Aber dieses tragische Ende und dieser ganze Anfang, Hamlet kommt irgendwie zurück nach Hause und sieht den Geist seines Vaters, der einfach sagt, yo, ich wurde umgebracht. Und er ist so, ah, cool, Papa, jetzt muss ich das hier regeln. Ja. Ich find's crazy. Die ganze Geschichte, ich finde die super. Ich finde den Aufbau super. Ich finde die Charaktere alle toll. Klar, es bringt uns Ophelia irgendwie ganz iconic. Ich finde Hamlet mega, mega, mega.
0: Hamlet ist aber auch der toll, weil ich finde, das ist so ein, Hamlet als Figur selbst ist ja auch super zum einfach sich reinfühlen, weil
1: total.
0: Wer hatte nicht schon mal ein Problem, was irgend so übertürmt hat, dass man gar nicht irgendwie vorankam mit der ganzen Sache? Oder wer hat nicht schon mal eine Baddie verschreckt? Ne? Passiert ja auch sehr gerne. Aber es ist einfach, das ist so, du hast recht, es ist so komplett, es hat wirklich von vorne bis hinten ist das ohne irgendwie Macken. Ich finde, das ist so, aber es ist auch lang.
1: Es ist sehr lang. Und ich finde, es hat seine lustigen Momente und es hat seine ernsten Momente und du hast für jeder hat eine Figur, die er gut findet oder so. Also ich finde, ja, es gibt Fall dabei. Und apropos Baddies verschreckt, ich müsste auch noch sagen, dass ich Romeo und Julia wirklich auch toll finde. Ich finde die Geschichte schrecklich. Ich finde gar nicht dieses Argument von, oh, sie sind so jung und oh, und das ist so überdramatisiert. Das interessiert mich nicht so. Es war auch einfach schon vor 400 Jahren. Aber ich finde einfach die Monologe ganz, ganz toll. Und in Romeo und Julia gibt es so viele Bilder und Motive, die man so durchanalysieren und wiederfinden kann und durch die man sich so richtig hangeln kann, die durch das ganze Stück gehen. Und wenn man da richtig Bock hat, da richtig reinzugehen, dann bietet einem das so, so viel. Mhm. Also Romeo und Julia, ganz

0: soll auch im, nicht die Storyline, aber im ganzen anderen. Alles andere super.
1: Ja, ich meine, es ist ja nicht ohne Grund so zeitlos. Die Liebesgeschichte wird immer funktionieren. Und das ist ja auch mit Abstand, auch wenn Hamlet zweiter Platz ist, aber das ist ja auch mit Abstand das Ding von ihm, was jeder,
0: ja,
1: zumindest mal, wo jeder eine Ahnung hat von dem Balkon.
0: Jeder kennt Romeo, Romeo.
1: Jeder kennt Romeo, Romeo. Und ich finde das auch gut so.
0: Und ich muss auch sagen, ich find Romeo schrecklich, Julia ein bisschen nervig, aber deren Freunde alle toll.
1: Ja, ohne Witz.
0: Und es ist so ein bisschen so, man chillt einfach mit der Gang. Ja. Während man das Stück liest, chillt man mit den allen und das macht irgendwie Spaß.
1: Und ich finde, du kannst zur Gang auch deutlich besser relaten als zu den beiden, weil wir haben alle den einen problematischen Freund, der einfach, weil er eine neue Freundin hat, komplett am Rad dreht und dann alles zu deinem Problem macht.
0: Eine, ne? Party ist wieder verliebt. Ja. Mein Gott.
1: Oh, Bro, muss das jetzt sein?
0: Traumfrau.
1: Sie ist die Einzige für mich, sie ist die Einzige für mich. Meine Freundin? Nee.
0: So, jetzt sag deine Favoriten.
1: Ja, also ich bin natürlich Tragödienverfechter, aber auch komplett Macbeth. Das hat mich so gepackt, weil einfach der ganze Kontext, den wir da damals besprochen haben, dahinter und dann auch diese Einarbeitung ein bisschen in die Uni oder in der Uni, sich wirklich da ankommen und zu checken, wo diese ganzen Parallelen herkommen. Das mit den Hexen, wie die Double Toy and Trouble, dann Fair is Foul and Foul is Fair, so diese Motive, die sich durch die ganze Handlung ziehen und immer und immer wieder da ankommen. Und allein die Sprache, I'm here in double trust, und das, er ist mein Gast und er ist mein Lehnsherr, und diese,
0: yeah,
1: allein in, yeah, diesen ersten, yeah, paar Soliloquies und diese Dolchszene, die, nee, jedes Mal, ich gucke die mir manchmal auf YouTube, ich gucke mir auf YouTube nur die Dolchszene an in verschiedenen Ausführungen, weil ich die so gut finde. Und dann Akt 5, ne, Szene 1, Outdamned Spot, wo Lady Macbeth dann, Spoiler, wahnsinnig wird. Das ist, all diese Szenen, die verfolgen mich, weil diese Ambition, diese Macht, da kann man sich auch richtig reinfühlen. Du willst es einfach so sehr. Du weißt, es ist nicht gut für dich, aber du willst es so sehr.
0: Aber es ist so, so düster.
1: Es ist so düster, ja, und es sterben so viele Menschen, aber.
0: Es geht so schnell und alles ist so schrecklich.
1: So, Akt 1, Szene 2, Macbeth kommt an. Oh, ich freue mich sehr, mit meiner Familie eigentlich ganz d'accord zu sein und alles ist gut. Und dann, keine Ahnung, 2 Akte später fängt er an, Leute abzuschlachten, Kinder umzubringen, also weiß ich auch nicht. Aber es ist halt so, so greifbar. Ich finde, dass diese Ambition ist eins meiner Lieblingsmotive überhaupt, und deswegen finde ich auch Julius Caesar sehr, sehr, sehr spannend, weil, also von Shakespeare, weil ich finde Caesar generell als historische Figur schon super interessant,
0: ja,
1: aber einfach dieser historische Kontext, der da reingebracht wird, wie der verarbeitet wird, Brutus und Cassius als ambitionierte Attentäter oder Brutus sogar als zwiegespaltener Mensch, was tue ich jetzt? Das ist mein Freund, das ist quasi mein Vater und ich weiß aber, dass er Unrecht tut. Caesar als dieser Gönner, der auch ein Tyrann ist, aber eigentlich total sympathisch in gewissen Aspekten, und dann so ein Fame-geiler Mark Anton, der da so reinswoopt in die Handlung, um dann wieder abzuhauen. Das spricht einfach zu mir. Weil wenn dann die Szene mit dem Mord kommt, oder hier Friends, Romans, Countrymen, einer der besten Monologe, einer der besten Soliloquies in ganz Shakespeare, wenn du mich fragst, einfach, das trifft mich, weil das rhetorisch, vor allem Julius Caesar, finde ich, ist rhetorisch aber so stark, weil das alles Rhetoriker sind, ne?
0: Ich muss auch sagen, es gibt keine Welt für mich, in der das nicht so ablief alles damals.
1: Ja.
0: Also es ist für mich ganz schwierig, sich das anders vorzustellen. Also was die Historiker mir da erzählen wollen, das ist mir eigentlich egal.
1: Ja, weil auch wenn ich mir da, ich habe, das ist so eine Hyperfixation von mir, das ist schon seit Ewigkeiten mal gewesen, also Caesar und die ganze Spätrepublik und so. Aber immer wenn ich da über die Geschichte nachdenke, ich weiß, wie es gelaufen ist. Und ich weiß, dass er wahrscheinlich nicht et tu Brute gesagt hat, aber das tut weh im Herzen. Das tut richtig weh, wenn das nicht, so, das einfach zu hören. Das ist so Hammer. Ich liebe Caesar, ich liebe Macbeth. Ich glaube, ich mag einfach ambitionierte Männer, die nicht wissen, was gut für sie ist.
0: Und Mord anscheinend.
1: Ja, ich sehe irgendwelche Parallelen. Nicht mit dem Mord, so bin ich nicht.
0: Da können wir vielleicht auch noch einen schönen Fun-Fact für Julius Caesar droppen. Mhm. Und zwar ist der gute alte Shakespeare natürlich auch sehr bekannt dafür, dass er so Wörter und Redewendungen erfindet. Und in Julius Caesar unter anderem, it's Greek to me, so für uns so ein bisschen so, ich verstehe nur Bahnhof, kommt halt daher, dass es natürlich Griechisch eine ganz, ganz andere Sprache ist für die Römer. Und dass sie ihn einfach nicht verstehen können. Die können halt einfach kein Griechisch, verstehen sie nicht, verstehen nur Spanisch bei uns. Und bei denen halt, it's Greek to me.
1: Anderer Fun Fact, tatsächlich auch zur Sprache, das Wort Assassination, auch erfunden von Shakespeare, weil es vorher nur das Wort Assassin gab, abgeleitet halt von den Hashashin, also den Assassinen im Endeffekt, die damals in den Kalifaten des muslimischen Reiches damals gewirkt haben. Und Shakespeare hat sich dann gedacht, hä, da kann man doch safe ein Verb draus machen. Ja, also Caesars Assassination auch, Shakespeares Werk. Jetzt mal weg von Mord und Totschlag, kommen wir mal zum anderen, was Shakespeare natürlich wirklich umtreibt, ne? Sex und die Liebe. Und da habe ich eine konkrete Frage an dich, Milea. Fuck, marry, kill. Lady Macbeth, Hamlet oder Cleopatra?
0: Also, ich sage, er ist mein kleiner Softboy. Ich heirate Hamlet. Er ist halt sehr dramatisch.
1: Er ist ein Weichei.
0: Ja, und er ist auch ein kleines Weichei. Aber irgendwie ist er ja auch ganz loyal und er macht sich ganz viele Gedanken. Und ich finde den einfach toll.
1: Okay.
0: Er ist halt meine Maus.
1: Okay.
0: Ich sag, es ist auch, also er ist vielleicht dramatisch, aber ich sag, man kriegt den auch ein bisschen runter. Die anderen haben sich auch nicht genug Mühe gegeben, den mal ein bisschen zu schütteln und zu sagen, jetzt reiß dich zusammen.
1: Ja, stimmt. Keiner hat sich um den armen Jungen gekümmert. Armes
0: Schwein. Kiss, fuck, machen wir, ne? Kommt auf selbe hinaus. Cleopatra.
1: Checke.
0: Ist ja halt auch Cleopatra am Ende.
1: Ja,
0: also politisch wild auch vielleicht, mein Gott.
1: Eine Frau, die weiß, was sie will.
0: Ja.
1: Ne?
0: Und ich will Cleopatra auch. ja, und kill Lady Macbeth. Das ist mir viel zu gefährlich. Die ist mir zu schlimm.
1: Mhm.
0: Da will ich nicht dran. Das ist Selbstschutz. Selbstschutz, ich bleib fern von Lady Macbeth.
1: Boah, ich glaube, da hast du, ich verstehe, was du meinst. Ich würde immer auch sagen, Hamlet ist ein absoluter Loser. aber vielleicht muss man das ja auch sein, um Mileas Herz als loyales Weichheit zu erobern.
0: Oh nein!
1: Aber ich bin tatsächlich mit meiner Meinung nicht besser dran, denn ich heirate Lady Macbeth, weil ich glaube.
0: Und dann bringst du deine Familie um?
1: Nein, ich bringe nicht meine Familie um. Vielleicht bringt sie mich im Schlaf um, weil ich nicht ambitioniert genug bin oder sowas. Aber diese Frau, ich glaube, die kann mich wirklich weit bringen im Leben. Ne? Also, da ist viel Potenzial.
0: Ich glaube, ich wäre nicht gut genug für die.
1: Boah, im Leben nicht, ne? Die steht dann so vor mir, unsex me now. Und dann sage ich, okay, nee. Cleopatra würde ich tatsächlich dann ein Küsschen geben, weil da bin ich deiner Meinung, die ist einfach, ich glaube, die ist als Mensch einfach so überwältigend.
0: Ja.
1: Spannend.
0: Muss man küssen.
1: aber Hamlet muss tatsächlich dran glauben. Bei mir. Ich finde den
0: eigentlich. Ich finde es auch fair, der ist auch ein Jammerlappen.
1: Der ist total der Jammerlappen.
0: Er ist halt niedlich.
1: To be or not to be? Ja, die Frage beantworte ich dir, mein Freund. Not to be.
0: Mann, wenn ich denke, ich werde König und dann ist auf einmal mein Onkel König und hat was mit meiner Mutter, ich würde auch ein bisschen fertig sein.
1: Ja, weißt du, was ich denn machen würde? Gehen. Der König von Norwegen, der scheint ja irgendwie Leute zu akzeptieren, ne? Naja, weiß ich aber auch nicht. Wir machen jetzt auf jeden Fall nochmal kurz eine Pause, um durchzuatmen und zu sammeln, denn ich glaube, wir sind die Gemüter ein bisschen höher. In der Zwischenzeit könnt ihr euch einen Song anhören, der vielen von Shakespeares Figuren wahrscheinlich sehr am Herzen liegt. Vor allem denen, die konstant am Crossdressen sind. Hier kommt Girls and Boys von Blur.

0: Girls and Boys von Blur. Wir sind hier immer noch bei Kultimativ bei CT das Radio. Und wir haben es gerade schon ein bisschen angeteasert, aber Shakespeare ist ja in so vielen verschiedenen Arten und Weisen verarbeitet. Und zwar natürlich auch filmisch sehr stark. Damit meinen wir natürlich jetzt nicht nur König der Löwen oder dann Ten Things I Hate About You oder She's All That in die Richtung, sondern auch Filme über Shakespeare. Und Milena und ich haben da gerade schon ein bisschen drüber off-mic gequatscht, dass wir beide nämlich zum Beispiel Hamlet gesehen haben, der jetzt vor kurzem rauskam und für den Jessie Buckley auch einen Oscar gewonnen hat als beste Hauptdarstellerin.
1: Stimmt.
0: Genau. Und ja, ich meine, da geht's ja jetzt eigentlich nicht um Shakespeare an sich, aber es geht um, naja, Shakespeares Familie. Und was hat der Film mit dir gemacht? Ich fand den wirklich hart, tatsächlich.
1: Ja, ich habe den Film zufällig in der Sneak gesehen. Also wir sind einfach reingegangen und waren ein bisschen so, boah, es wäre crazy, wenn Hamlet läuft. Man kann es gar nicht glauben, aber weil der ist ja so hochkarätig. Und dann ging der los. Und dann war natürlich erst irgendwie die Freude riesig. Ich meine, es ist zwar so eine fiktionale Geschichte, aber irgendwie ist dieses Beschäftigen mit Shakespeare trotzdem einfach spaßig da dran. Und das ist, ich finde die Idee auch super, super interessant. Aber man muss sich, finde ich, eigentlich drauf vorbereiten. Weil wir saßen im Kinosaal und am Ende floss es einfach nur. Die Tränen liefen und liefen und liefen. Und der lässt einen auch irgendwie nicht los. Also du bist raus aus dem Kino und die nächsten 3 Tage denkst du dir, boah, ich will mir das nie wieder antun, das war so schrecklich, ich habe so viel geweint, ich will das nie wieder tun. Und dann am 4. Tag denkst du dir, boah, jetzt den nochmal schauen?
0: Ich fand den auch wirklich umfassend, weil ich wusste nicht, dass es auf einem Roman basiert. Mhm. Ich dachte, das ist jetzt, keine Ahnung, das ist jetzt eine, mir war schon klar, dass es eine fiktive Geschichte ist, aber das ist so, dass es so stark halt um Shakespeare geht oder um quasi Familie, um Agnes in diesem Fall oder Anne Hathaway, je nachdem, wie man sie nennen möchte, Shakespeares Frau. Das war mir gar nicht bewusst. Ich wusste nur, okay, Paul Mescal spielt mit, Jessie Buckley spielt mit, es geht irgendwo um Shakespeare, das will ich gucken. Und als ich dann die Tickets gekauft habe, das war ein Date und das war wirklich, ich muss sagen, es tut mir wirklich leid, das war als Date-Film jetzt nicht der beste Film.
1: Nee.
0: Jemanden auf einem Date direkt zum Heulen zu bringen mit einem Film ist jetzt auch nicht die beste Idee, aber ich habe auch geheult, deswegen, ich denke mal, wir sind quitt, was das angeht. Nee, aber ich wusste nichts über, ich wusste gar nicht, dass Shakespeare einen Sohn hatte, der Hamlet hieß, und ich wusste nicht, dass der Zwillinge hatte und dass die Agnes oder die Anne Hathaway, ich weiß jetzt auch nicht, ob das stimmt, aber dass die halt in dieser mystischen Art und Weise vielleicht irgendeinen Bezug hatte.
1: Ja, die war sehr so, wie sagt man das denn?
0: Nee,
1: die war so ein bisschen, ja genau, die war so ein bisschen so in dieser, wie man sich's damals vorstellt, so Hexerei. Also die hat immer viel Kräuter gemischt und hier und die hat auch im Wald ihr Kind geboren, weil sie irgendwie diese Naturverbundenheit haben wollte. Während Shakespeare immer so, also so symbolisch im Film, ist sie immer eher rot gekleidet und erinnert so an die Erde. Und immer mit so Bildern von der Erde. Und Shakespeare ist immer in Blau. Ja. Und immer viel mit dem Himmel, weil der eher so den Kopf in den Wolken auch hat. Und er so träumt und denkt und immer so in seinen Gedanken ist. Und sie ist auch eher so der Fokus der Geschichte, würde ich eigentlich sagen.
0: Ja, komplett.
1: Und die droppen relativ am Ende einmal Shakespeare so als Namen. Vorher wird der Name aber die ganze Zeit nicht gesagt. Und wenn man wirklich ganz frei reingeht und noch nie was davon gehört hat und auch nicht die Hamlet-Hamlet-Verbindung macht oder so, dann finde ich, muss man gar nicht wissen, dass es um Shakespeare geht. Oder dann
0: nee,
1: findet man das echt spät erst heraus, weil es geht halt vor allem so um seine Zeit, bevor er am Theater ist. Und erst relativ spät ist er dann da. Und bis man dann auch als Film, bis man mitkommt und auch nach London geht und das sieht, das ist ja erst das Ende. So.
0: Ja, und wenn man dann tatsächlich da am Globe ist und man hat diese Szene auch, ja, okay, ja, Spoiler jetzt für Hamlet, jetzt nicht krasse, aber am Ende ist man, ja wie du schon gesagt hast, in London und ist dann auch im Globe und kann sich dann einen Teil einer Performance da angucken. Man kann jetzt mal raten, von welchem Stück wohl, aber das macht so griffig. Ich habe selten einen Film gesehen, der in so einer Zeit spielt, oder vor allem zu der Zeit spielt, der so fest verankert zu sein scheint, irgendwie in der Realität. Ich habe mich da wirklich sehr stark situiert in London gefühlt, zu dieser Zeit, 1600.
1: Ja.
0: Und das war, das hat sehr, sehr gut gewirkt.
1: Ja, ja, total. Die machen dann die Tore auf für die Vorstellung und die Leute laufen da rein und auch in die ganzen Ränge und alles steht voll. Und man kann sich das richtig gut vorstellen, dass das auch so war. Und ich fand auch irgendwie, Dann spielt Paul Meskel selber mit in dem Theaterstück im Globe Theater. Also es ist so ein bisschen, es ist so sehr viele Ebenen auf einmal. Und spielt dann aber den Geist. Und dann hat er so eine weiße Paste, die er sich ins Gesicht schmiert. Und das fand ich irgendwie so interessant, weil ich selten darüber nachdenke. Wenn ich jetzt an Geist denke, dann hat da jemand ein weißes Tuch an oder so. Oder hat halt so die Kostüme, die ich heute kenne. Aber es war sehr so, ja, vielleicht hat man sich damals dann einfach weiß eingeschmiert.
0: Ja, ich meine.
1: Und auch so Hamlet fängt an im Thronsaal, ist ganz, ganz lange, die ersten beiden Akte fast nur im Thronsaal. Und kommt dann am Ende für die Hauptschlacht auch wieder in den Thronsaal. Und da finde ich, kann man auch ganz gut sich denken, okay, vielleicht hat er das auch halt viel im Thronsaal spielen lassen, weil es einfach ein Theaterstück ist und als Set, als Bühnenbild ist es einfacher, wenn du das viel wieder benutzen kannst und da wieder hin zurückkehren kannst. Und ich finde, das ist irgendwie, das sieht man dann auch in dem Film. Die malen halt diesen 2, 3 Bühnenbilder und das sind halt die Hauptdinger so. Und ich finde, das situiert dann ganz gut so in der Zeit damals.
0: Genau. Also ich glaube, als Film über Shakespeare ist das jetzt nicht die beste Kost, klar. Geht ja nicht wirklich um Shakespeare, aber ich glaube, als Film über Shakespeares Kunst, Shakespeares Zeit, Shakespeares Welt, ist das
1: Welt,
0: ein richtig, richtig,
1: gutes
0: richtig
1: Wort.
0: Guter Film. Ich will jetzt nicht unserem Kinomagazin zu weit ins Gebiet greifen, aber ich glaube, das macht als Film einfach so viel, was einen da halt reinholt und nicht mehr loslässt. Wie du halt auch schon gesagt hast, das lässt einen tagelang nicht los, was da passiert ist, was da in der Handlung geschieht und wie es geschieht vor allem, glaube ich. Weil es trägt sich filmisch so, wie Shakespeare sich irgendwie sprachlich trägt. Und ich glaube, das macht es sehr, sehr, sehr besonders.
1: Also wenn ihr wirklich heulen wollt ohne Ende und tagelang so ein beklemmtes Gefühl auf der Brust haben wollt und irgendwie trotzdem aber auch Interesse am Film, guckt euch an.
0: Guckt euch Hamlet an. Also wirklich heulen, wie eine richtige Heulsuse.
1: Wie Hamlet selbst einfach.
0: Wirklich wie Hamlet selbst. Wir spielen noch ein bisschen Musik vorher, bevor wir weiterreden. Und zwar jetzt Arctic Monkeys mit einem absoluten Banger. Denn wir wollen ja unsere Stimmung, die wir gerade mit der Erinnerung an Hamlet ein bisschen runtergeholt haben, wieder hochholen. Deswegen jetzt I Bet You Look Good on the Dance Floor von den Arctic Monkeys.

0: Zurück von den Arctic Monkeys. Gerade eben wurde hier ordentlich schon diskutiert, weil wir kommen jetzt zu einem echt, zum Thema, was uns natürlich allen sehr am Herzen liegt. Nämlich Shakespeare tatsächlich auf der Bühne. Und wir haben, eigentlich war die Idee, dass wir auch über alles reden, was uns positiv aufgefallen ist mit Shakespeare auf der Bühne. Aber man rutscht sehr schnell natürlich ins Negative. Das will ich mir eigentlich noch sparen und ein, zwei Minuten nehmen, um vielleicht kurz darüber zu reden, was denn so Gutes in unsere Ohren und Augen geflogen ist, was so Shakespeare angeht. Milea, hast du was Gutes gesehen in letzter Zeit?
1: Soll ich direkt mit meinem absoluten Favorite-Top-Tipp anfangen?
0: Bitte.
1: Romeo und Julia, allerdings mit anderem Text und anderer Melodie im Schauspielhaus Bochum. Das ist auch wirklich der richtige Titel von Barbara Bürk und Clemens Dienknecht, wem das vielleicht was sagt. Die haben auch schon die Hermannsschlacht gemacht am Schauspielhaus. Und es ist Romeo und Julia schon, mit anderem Text und anderer Melodie, aber weil das Ganze ist so eine 70er, 80er Reise-Theatertruppe. Es ist so ein kleiner Verein aus so einem kleinen Dorf und die fahren jetzt rum und die erzählen uns jetzt von Romeo und Julia.
0: Toll.
1: Und die haben alle Dauerwellen und die haben alle so Samtanzüge an und du hast auch wirklich, dann machen die immer ihre Schallplatten an, dann läuft deren Jingle und dann spielen die einem Romeo und Julia vor. Und dazwischen hast du auch immer den Break. Also man sieht so zum einen wirklich Romeo und Julia und dann hat man den Break, wo dann der Moderator kommt und sagt, so, jetzt haben wir aber die Requisite auf dem Weg verloren und jetzt müssen wir das hier einmal überspringen und außerdem kann der Herr Vincent den Text auch noch nicht so richtig. Also ihr müsst euch jetzt vorstellen, das ist passiert, hier geht's weiter.
0: Ah.
1: Und es ist super lustig. Die Idee ist halt, dass es wirklich so eine Reisetruppe ist, die jetzt hier ist und ganz durch den Wind und kommen gerade an und jetzt müssen wir Romeo und Julia machen.
0: Oh, wie cool.
1: Und es läuft auch immer wieder so über die Schallplatte, läuft da Musik und dann singen die immer so Songs und zwischendurch haben die auch so Werbebreaks, die sie so einbauen müssen, weil so das Reiseunternehmen aus dem Dorf sie sponsert und dann müssen die das immer erwähnt und so. Also es ist wirklich, ich würde schon sagen, dass es so ein bisschen Boomer-Humor hat, aber ich gucke es jetzt zum zweiten Mal bald und ich werde es auch noch ein drittes und ein viertes Mal gucken, wegen den Ruppekarten.
0: Ganz großes Geheimnis. Ich kann gerade ein Schauspielhaus.
1: Und ich kann es nur empfehlen. Es macht so viel Spaß. Ich habe es auch schon meinen Eltern geschenkt und für die macht es Spaß und für unsere Altersgruppe ist es Spaß. Ich habe noch niemanden gehört, der aus Romeo und Julia rauskam und gesagt hat, das war nichts für mich, weil das ist genial auf allen Ebenen. Es ist so, so lustig.
0: Boah, also das, jetzt hast du es mir richtig verkauft. Gerade eben habe ich noch gesagt, du sollst mir noch nichts davon erzählen vor der Sendung, aber jetzt habe ich wirklich Interesse daran. Und das hätte ich eigentlich nicht gedacht, weil im Schauspielhaus war meine Erfahrung mit Shakespeare jetzt so eher mäßig. Ich fand Hamlet natürlich gut, ne? Aber ich habe Hamlet auch gesehen, bevor Sandra Hüller Oscar-Nominierung bekommen hat. Deswegen war es tatsächlich eine Vorstellung, die ich damals geguckt habe, nicht so voll.
1: Jetzt ist wirklich, also ja, wenn ihr Hamlet sehen wollt, dann müsst ihr euch richtig früh das eintragen und direkt Karten holen, glaube ich. Mhm. Weil seitdem Sandra Hüller natürlich durch die Decke gegangen ist, gehen auch die Zuschauerzahlen durch die Decke. Aber es ist ja auch fair, Sandra Hüller spielt da so gut und es ist halt Sandra Hüller und es lohnt sich schon.
0: Ja, sie ist halt wirklich, wirklich gut. Aber das ist nicht das einzige Gute, was ich jemals von Shakespeare gesehen habe. Wie schon gesagt, ich war ja auch im Theater Hagen, im Sommernachtstraum. Das war damals eine Inszenierung von Francis Hüsers. Und das war 2020, habe ich letztens gesehen. Das war 11. Januar, das war ganz kurz vorm Ende. Ich weiß auch nicht, wie oft das lief, wenn ich ehrlich bin. Aber ich finde, das, was da sehr spannend war, war, dass das war natürlich sehr modern gehalten, wie es oft ist mit Shakespeare heutzutage. Aber die Feen sahen tatsächlich auch aus wie Feen. Und
1: cool,
0: unsere Handwerker sahen tatsächlich auch aus, als würden die zu dir kommen und jetzt gleich deine dein Waschbecken reparieren und sowas. Ne? Das war sehr, sehr lustig. Und damals wusste ich noch gar nichts von Sommernachtstraum und habe tatsächlich dann meine Lehrerin gefragt, ist das dazu gedichtet? Also das ist doch offensichtlich dazu gedichtet. Das kann doch nicht Teil der Handlung sein. Und dann hat sie mir gesagt, doch, das ist Teil der Handlung, dass da diese Idioten kommen und die irgendwas aufführen wollen und dann wird der eine zu einem Esel. Also ich finde das sehr, sehr witzig, wenn ich da echt drüber nachdenke. Aber ich muss kurz haten.
1: Ja, ich wollte gerade sagen, ich glaube, da gibt es nicht nur Gutes zu sagen über Shakespeare auf der Bühne.
0: Nee, gibt's auch nicht, denn Macbeth am Schauspielhaus.
1: Schauspielhaus Bochum.
0: Finde ich, ist mit das Schlechteste, was ich da jemals gesehen habe. Weil, tut mir leid, die Idee dahinter, diese Hexen zu den Erzählern zu machen oder Erzählerinnen zu machen, die dann quasi die Geschichte nachspielen. Okay, ich verstehe es sehr gut. Aber dann auf einer Bühne fast komplett ohne Requisiten, mit drei Schauspielern und Schauspielerinnen, die in ihrer Spielart jetzt eh schon meiner Meinung nach nicht für jede Rolle gemacht sind. Jens Harzer, falls ich dich jemals kennenlerne, es tut mir leid, aber das ist leider meine Meinung. Und dann auch noch drei Leute für ein Stück, was mindestens fünf meiner Meinung nach braucht. Ne? Du brauchst Macduff, du brauchst Macbeth, du brauchst Lady Macbeth, du brauchst einen King Duncan. Oh, dann brauchst du noch einen Banquo natürlich. Egal, ich find's katastrophal schlimm. Und läuft das eigentlich noch im Schauspielhaus jetzt aktuell? Boah,
1: aktuell kann ich gar nicht sagen. Einmal als Side Note, ich habe eine Zeit lang als Minijob im Theater gearbeitet, im Schauspielhaus Bochum. Und da muss ich auch sagen, Macbeth war nicht eine meiner Lieblingsvorstellungen. Wenn das lief, das war auch für uns beim Arbeiten, hat es nicht so viel Spaß gemacht. Mhm. Auch die Reviews der Gäste waren nicht immer so das Beste. Also ich finde manchmal auch leere Bühnen cool. Ich verstehe das auch, dass ja auch sehr ein düsteres Stück ist. Wenn man da jetzt so ein buntes Bühnenbild macht oder so, dass das vielleicht zu viel verlangt ist. Aber ich finde auch, es ist so unzugänglich und selbst mit der Einführung davor finde ich es echt zu viel gewollt und zu wenig. Also wie man so ein interessantes Stück, auch wenn ich es düster finde, wie man das so langweilig machen kann.
0: Genau das ist es nämlich, weil ich saß da und habe angefangen zu, ich kenne ja die Handlung, ich weiß, was passieren wird. Ich finde es trotzdem spannend, wenn es gut inszeniert ist und dann sitze ich da und ich muss gähnen. Und gucke und frage mich, boah, wann kommen die endlich zum Mord? Und dann passiert der Mord und er ist langweilig.
1: Und das ist echt lang.
0: Wirklich lang. Und Shakespeare ist, also Macbeth ist ja noch nicht mal das längste Stück. Das kann ja eigentlich schon relativ knackig vorbei sein. Es ist jetzt nicht Hamlet in voller Länge. Ne? Hamlet ist ja Ewigkeiten lang eigentlich. Ja. Aber Macbeth kannst du relativ schnell abhandeln. Aber dann das so lang zu machen und dann nur mit drei Schauspielenden. Ich weiß nicht, ob das reicht nicht. Das
1: ist zu verwirrend und Macbeth lebt auch irgendwie davon, dass es so schnell ist in der Handlung, dass da so viel passiert und dass man sich so denkt, so wie schnell warst du jetzt überzeugt von der Idee?
0: Eben.
1: Also ja, aber Romeo und Julia finde ich sehr, sehr gut. Das kann man sich aktuell auch noch anschauen. Und ansonsten muss ich ja sagen, im Sommer kommen eigentlich ja immer ganz viele, alle möglichen in allen Städten, irgendwelche Produktionen von Shakespeare im Park. Auch nicht das große New Yorker Shakespeare im Park, aber alles Mögliche in Parks. Und das ist eigentlich immer schön.
0: Ja, glaube ich auch.
1: Es gibt selten Vorstellungen, wo Leute nicht zufrieden sind. Das gibt es in Unna, meiner Heimatstadt. Das gibt es aber auch mal in Dortmund und das gibt es mal hier und da. Und Shakespeare irgendwie draußen in der Natur macht auch richtig Spaß. Das ist dafür auch gemacht irgendwie.
0: Ja, ich glaube, das ist mein großer Vorsatz jetzt für dieses Jahr. Ich muss mir das mal wirklich angucken, weil Shakespeare wird immer irgendwo gespielt. Ne? Ich wette, jetzt in der Rottstraße kommt im Sommer irgendwas. Im Prinzregententheater hier in Bochum gibt es ja mehr als genug Spielstätten. Und es gibt auch eine Freilichtbühne hier im Bochumer Süden, nicht wahr? Die mir gerade nicht einfällt. Das sollte ich als Kulturjournalist vielleicht wissen. Aber das ist nicht der Punkt. Der Punkt ist, was mir auch noch einfällt, es gibt in Kroatien tatsächlich auf den ehemaligen Privatinseln des ehemaligen Präsidenten Tito.
1: Falls er unterwegs ist,
0: was natürlich sein könnte, da gibt es auf einer der Inseln, wirklich idyllische Inseln, klares blaues Wasser überall, da gibt es eine Freilichtbühne, wo jeden Sommer Shakespeare gespielt wird, also wirklich aus so einem kleinen Inselchen, mitten in der Adria, in einem Hochsommer, wo es abends ganz schön perfekte Temperaturen sind, so 22, 23 Grad. Und da kannst du Shakespeare gucken und ich glaube auch auf Englisch tatsächlich. Das ist auch so ein großer Vorsatz, den ich mir gesetzt habe.
1: Das ist natürlich ein krasser Vorsatz, aber es klingt wirklich sehr, sehr, sehr, sehr cool.
0: Ja. Als letzte Kleinigkeit vielleicht noch, hast du jemals irgendwie bei Shakespeare, also du hast im Schauspielhaus gearbeitet, aber hast du mal bei Shakespeare irgendwie auf der Bühne oder hinter der Bühne wirklich aktiv mitgewirkt?
1: Nein, ich habe eben schon kurz drüber nachgedacht, als die Frage hier schon mal so gefallen ist. Ich habe so ganz viel Impro-Theater gemacht als Jugendliche. Und man hat nie direkt Shakespeare gemacht. Aber ich meine, Geschichten von Verrat und Mord in Familien und alles, die kommen immer wieder hoch. Und wenn ich jetzt so zurückdenke, dann kann ich mir schon vorstellen, dass unsere Theaterpädagogin ab und zu da mal Inspiration gezogen hat. Mhm. Aber nie richtig gemacht. Ich habe mir selber sehr viele Shakespeare-Monologe im Schlafzimmer vorgelesen. Aber weiter ging es nie.
0: Das kann ich auch sehr nachempfinden. Ich frage, weil ich habe tatsächlich auch das eine oder andere Mal bei Shakespeare was gespielt. War jetzt auch nicht die größte Sache der Welt, aber ich habe es auch gemacht, damit ich irgendwann meinen hypothetischen Kindern sagen kann, ich habe mal Shakespeare gespielt, damit die mich angucken und sagen, Papa, halt die Klappe.
1: Wer ist das?
0: Wer? Wilhelm, was? Nee, ich habe einmal, die Rupp hat ja zum 40. Jubiläum oder zum 40. Geburtstag quasi das MZ Sommernachtstraum aufgeführt, was wirklich Spaß gemacht hat, weil ich war da in einem Kurs, der das Bühnenbild gemacht hat, und dann durfte ich eine Fee sein, die im Hintergrund rumgelaufen ist. Und ich hab die aus Pappe und Glitzerfolie gebastelten Feenohren, die ich dann getragen habe, auch immer noch in meiner Wohnung da rumfliegen. Und das Plakat natürlich auch, wo da ganz groß drauf steht, so Shakespeare, Hornigold und Mendelssohn, weil es ja auch so ein Orchesterzeug war und alles mögliche, hat richtig Spaß gemacht. Und dann habe ich mir gedacht, ich bin eine Fee im Feenwald, im Sommernachtstraum. Oh, guck mal, da ist die Tania, da ist Oberon und Zettel. Oh, toll.
1: Für alle HörerInnen, die Nick noch nie gesehen haben, wir reden hier von einem sehr großen Mann. Sehr groß und sehr dünn und jetzt als Fee im Hintergrund am Rumrennen, bitte vorstellen.
0: Also ich glaube, es könnte gruselig ausgesehen haben. Ich hoffe, das tat man nicht. Der andere Zeitpunkt war, als ich auch am MZ, ich habe sehr viel Zeit am MZ verbracht in diesem Studium, was auch schon viel zu lange geht, aber ich habe am MZ einen Kurs zu Regie belegt, in dem wir dann entweder Regie führen sollten bei uns selbst oder bei jemand anderem Regie führen sollten, jemand führt Regie bei uns. Und ich habe mich dann entschieden, weißt du was, das ist die perfekte Gelegenheit, um einfach zu machen, was ich will und dann jemand anderen dazu aufzufordern, bei mir Regie zu führen. Also habe ich dann gedacht, weißt du was, jetzt ist meine Chance, Shakespeare zu spielen. Und wenn schon, dann warum nicht irgendwie einen ordentlichen Teil? Ne? Und dann habe ich mir gedacht, weißt du was, du spielst jetzt Marc Anton aus Julius Caesar und du machst den Monolog. Hier, Freunde, Römer, Bürger, ich mach, wenn schon, dann mache ich so ein richtig geiles Ding. Und das habe ich dann tatsächlich auch gemacht. Und das war draußen, also war alles draußen, musste auf dem Campus sein. Und ich habe statt einem Sarg für Cäsar, habe ich halt eine Urne gehabt und die habe ich mit Fake-Blut gefüllt. Ich hatte noch einen Brutus, einen Mitschauspieler, der dann Brutus gespielt hat. Der war komplett in Weiß gekleidet und ich war komplett in Schwarz gekleidet, eine Trauerkleidung. Und Brutus macht zuerst seinen Teil, dann komme ich. Fang an mit dem Monolog und dann mittendrin gehe ich auf die Knie, mach diese Urne auf und greife halt rein und mach mir die Hände komplett blutig.
1: Mm.
0: Das war so viel Multitasking, dass ich dann so zwei, drei Zeilen vergessen habe, auch als es dann zur Aufführung kam. Und dann kommt Brutus, um mich quasi abzuhalten, und dann schmeiß ich ihm dieses Blut ins Gesicht. Natürlich wäre gut, aber auf dieser weißen Kleid. Ja, weil ich bin so eine Drama-Queen, was sowas angeht tatsächlich. Ich wäre guter Intendant. Schauspieler aus Bochum. Auf jeden Fall, danach kam ein, zwei ZuschauerInnen zu mir und haben gefragt, wissen Sie eigentlich, ob das rausgeht? Und ich wusste nicht, ob das rausgeht.
1: Oh.
0: Ja.
1: Und bis heute versucht er, diesen roten Fleck von seiner Hand wegzuwischen.
0: Oh mein Gott, die Lady Macbeth, das ist ja voll spannend. Ja. Wir neigen uns tatsächlich dem Ende zu und Milea, ich find's toll. Hat mir sehr viel Spaß gemacht mit dir hier als Gästin dabei.
1: Danke, dass ich dabei sein konnte. Ja. Ich hatte auch sehr, sehr viel Spaß. Es ist
0: das
1: selten, dass man so eine Stunde über Shakespeare labern kann, ohne dass irgendjemand kommt und sagt, wer hat gefragt?
0: Ja, ohne Witz. auch an alle Hörer und HörerInnen, also das ist natürlich jetzt nicht alltäglich, dass wir hier uns nur am Rumnörden befinden, obwohl, wenn ich drüber nachdenke, eigentlich ist es das schon. Also vielen Dank für eure Aufmerksamkeit und dass ihr uns auf der Bühne des Radios eure Ohren geschenkt habt. Diesen Song, der ist von einer Gruppe, die auch einen Song an die Elizabeth gewidmet hat, aber der wird wahrscheinlich im Könighaus nicht so viel gespielt. Hier kommt God Save the Queen von den Sex Pistols. Gute Nacht. 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